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2: 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Du spannst eine Wäscheleine und hängst Wäsche dran. Dann kannst du ganz genau ablesen, Wäsche flattert, es ist windig, Wäsche nass, Regen, Wäsche trocken, Sommer, Wäsche weg, Sturm.
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3: Oh, ich verfluche Flori Silbereisen und Helene Fischer, die aus diesem Lied...

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1: Ich bin Gisa Weber. Mexiko gegen Südafrika. Mit diesem Duell startet heute die Fußball-WM in Nordamerika. Fast 6 Wochen lang rollt in Kanada, Mexiko und den USA der Ball. Die Vorfreude ist bei vielen mittlerweile da. Es gibt aber auch weiter Kritik am Turnier, Fabian Hoffmann.
2: Ja, ohne Frage. Da fallen einem natürlich zuallererst die teils astronomischen Ticketpreise ein. Auch sie dürften ein Grund sein, dass etwa die Hotelbranche beispielsweise in den USA bislang eher enttäuscht ist. Dazu kommt die Politik von US-Präsident Trump, Einreisebeschränkungen für Fans und Spieler mancher Länder, Angst vor der Einwanderungsbehörde ICE, der Irankrieg und die Folgen davon. Und dann sind da auch noch die teils heftigen Reisestrapazen für die Teams sowie die Zeitverschiebung für die Fans hier. Deutschland steigt am Sonntag gegen Curaçao ins Turnier ein.
1: Die schwarz-rote Regierung hat im Kanzleramt mit Gewerkschaften und Arbeitgebern über Reformen beraten, die Deutschland fit für die Zukunft machen sollen. Das Spitzentreffen dauerte rund 3,5 Stunden. Es geht vor allem um Reformen bei den Themen Arbeitsmarkt, Sozialversicherung, Bürokratieabbau und Steuern. Bereits vorab hieß es, dass es dieses Mal nicht um Entscheidungen, sondern um den Austausch geht. Konkrete Beschlüsse wurden also nicht getroffen. Es sind aber weitere Gespräche vereinbart worden. Die Kämpfe in Nahost sind auch diese Nacht weitergegangen. Die USA haben wieder Ziele im Iran angegriffen. Die US-Armee erklärt, sie reagiert damit auf die andauernde Aggression des Landes. US-Präsident Trump fordert Teheran auf, einem Abkommen zuzustimmen. Regierungserklärung, Heizungsgesetz, keine Diätenerhöhung. Im Bundestag steht heute eine Mammutsitzung mit jeder Menge Themen an. Jana Klonikowski.
3: Die Bundestagssitzung ist heute von 9 Uhr morgens bis 3:30 in der Nacht angesetzt. Dazwischen jede Menge Tagesordnungspunkte. Als erstes wird Kanzler Merz eine Regierungserklärung abgeben. Anlass ist ein Treffen des Europäischen Rats nächste Woche. In der Debatte danach wird es aber wohl auch um Merz' Arbeit generell gehen. Später soll dann unter anderem das erste Mal über das neue Heizungsgesetz und über das Aussetzen der Diätenerhöhung beraten werden. Wegen der angespannten Haushaltslage sollen die Abgeordneten dieses Jahr auf 500 Euro mehr im Monat verzichten.
1: In der Nähe von Belfast sind erneut ausländerfeindliche Proteste eskaliert. Demonstranten warfen Steine und Flaschen auf die Polizei. Die reagierte mit Wasserwerfern. Im Zentrum der nordirischen Hauptstadt blieb es unterdessen ruhig. Auslöser für die Unruhen ist ein brutaler Messerangriff, für den ein Migrant verantwortlich gemacht wird. Serbien, Tunesien und Uruguay, das sind die Vorrundengegner der deutschen Handballnationalmannschaft bei der Heim-WM im kommenden Jahr. Das hat jetzt die Auslosung ergeben. Die Heim-WM findet Mitte bis Ende Januar statt.
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5: Gibi, hallo? Wie viele Finger halte ich hoch? Siehst du was?
6: Wie meinst du das denn jetzt?
5: Ja, ganz einfach, so verschmiert wie deine Brille ist, dass du da überhaupt noch was siehst aus den zwei Gläsern.
6: Wo bist du denn überhaupt?
5: Ja, siehst du?
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1: Die Schafskälte hat momentan Werte zwischen 10 und teils nur 3 Grad zu bieten. Bei Wolken und ganz vereinzelten Schauern. Der Start in den Tag dann erst wieder wechselhaft. Mit Schauern ist weiterhin zu rechnen. Trockener wird's am Nachmittag dann wieder. Die Höchstwerte bei 14 bis 17, 18 Grad.
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2: Ich bin Gisa Weber. In Nordamerika startet heute die Fußball-WM. Co-Gastgeber Mexiko eröffnet das Turnier gegen Südafrika im legendären Aztekenstadion in Mexico City. Fabian Hoffmann mit mehr.
3: Es ist das erste Stadion überhaupt, in dem schon zum dritten Mal ein WM-Eröffnungsspiel stattfindet. Mit dabei ist auch Pop-Superstar Shakira. Sie performt den WM-Song. Insgesamt 104 Spiele gibt's in Mexiko, Kanada und den USA. So viele wie noch nie. Deutschland ist am Sonntag das erste Mal dran. In Houston, Texas muss das Team gegen WM-Neuling Curaçao ran. Knapp die Hälfte der Menschen in Deutschland will übrigens zum Public Viewing gehen. Viele Hotels und Gastronomen versprechen sich dementsprechend mehr Umsatz. Und auch der Handel hofft wieder auf ein Milliardengeschäft, angeschoben von Trikots, Fernsehern, Snacks und Co.
2: Bis tief in die Nacht hat die schwarz-rote Koalition im Kanzleramt mit Gewerkschaften und Arbeitgeberverbänden beraten. Es ging, wie Regierungssprecher Cornelius danach sagte, um notwendige Reformschritte für Wachstum und Beschäftigung in Deutschland. Konkrete Entscheidungen gab es nicht. Die sollen voraussichtlich bei einem Koalitionsausschuss Anfang Juli fallen. Bis dahin sollen weitere Gespräche folgen. Die beteiligten Arbeitgeberverbände und Gewerkschaften wollen sich wohl im Laufe des Tages zu dem Treffen äußern. Auch nach dem Ende des Tankrabatts will die Koalition schnell eingreifen, sollten die Spritpreise wieder deutliche Sprünge nach oben machen. Das haben die Fraktionsvizes von Union und SPD, Müller und Zorn, in der Bild angekündigt. Ende des Monats endet die Steuersenkung. Darauf hatte sich Schwarz-Rot geeinigt. Regierungserklärung, Heizungsgesetz, keine Diätenerhöhung. Im Bundestag steht heute eine Mammutsitzung mit jeder Menge Themen an. Jana Klonikowski.
4: Die Bundestagssitzung ist heute von 9 Uhr morgens bis 3:30 in der Nacht angesetzt. Dazwischen jede Menge Tagesordnungspunkte. Als erstes wird Kanzler Merz eine Regierungserklärung abgeben. Anlass ist ein Treffen des Europäischen Rats nächste Woche. In der Debatte danach wird es aber wohl auch um Merz' Arbeit generell gehen. Später soll dann unter anderem das erste Mal über das neue Heizungsgesetz und über das Aussetzen der Diätenerhöhung beraten werden. Wegen der angespannten Haushaltslage sollen die Abgeordneten dieses Jahr auf 500 Euro mehr im Monat verzichten.
2: Die USA haben wieder Ziele im Iran beschossen. Die Angriffe seien eine Reaktion auf die ungerechtfertigte und anhaltende Aggression des Iran, hieß es von der US-Armee. Präsident Trump hatte den Beschuss zuvor bereits angedroht und Teheran aufgefordert, einem Abkommen zuzustimmen, um die Kämpfe zu beenden. Die Menschen in Deutschland essen weniger Kirschen. 1,7 Kilo waren es letztes Jahr pro Kopf. Vor ein paar Jahren war das noch ein Kilo mehr. Die heimische Kirschernte hat gerade begonnen. Die Bauern rechnen mit guten Ergebnissen, wenn das Wetter ihnen keinen Strich durch die Rechnung macht.

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3: 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Und genauso geht es Eltern von Kleinkindern. Die freuen sich, wenn das Kind endlich im Bett liegt und schläft und dann starren die aufs Babyfon.
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5: Ich bin Gisa Weber. In Nordamerika startet heute die Fußball-WM. Co-Gastgeber Mexiko eröffnet das Turnier gegen Südafrika im legendären Aztekenstadion in Mexico City. Fabian Hoffmann mit mehr.
6: Es ist das erste Stadion überhaupt, in dem schon zum dritten Mal ein WM-Eröffnungsspiel stattfindet. Mit dabei ist auch Pop-Superstar Shakira. Sie performt den WM-Song. Insgesamt 104 Spiele gibt's in Mexiko, Kanada und den USA. So viele wie noch nie. Deutschland ist am Sonntag das erste Mal dran. In Houston, Texas muss das Team gegen WM-Neuling Curaçao ran. Knapp die Hälfte der Menschen in Deutschland will übrigens zum Public Viewing gehen. Viele Hotels und Gastronomen versprechen sich dementsprechend mehr Umsatz. Und auch der Handel hofft wieder auf ein Milliardengeschäft, angeschoben von Trikots, Fernsehern, Snacks und Co.
5: Bis tief in die Nacht hat die schwarz-rote Koalition im Kanzleramt mit Gewerkschaften und Arbeitgeberverbänden beraten. Es ging, wie Regierungssprecher

0: Fraktion schnell eingreifen, sollten die Spritpreise wieder deutliche Sprünge nach oben machen. Das haben die Fraktionsvizes von Union und SPD, Müller und Zorn, in der Bild angekündigt. Ende des Monats endet die Steuersenkung. Darauf hatte sich Schwarz-Rot geeinigt. Regierungserklärung, Heizungsgesetz, keine Diätenerhöhung. Im Bundestag steht heute eine Mammutsitzung mit jeder Menge Themen an. Jana Klonikowski.
1: Die Bundestagssitzung ist heute von 9 Uhr morgens bis 3:30 in der Nacht angesetzt. Dazwischen jede Menge Tagesordnungspunkte. Als erstes wird Kanzler Merz eine Regierungserklärung abgeben. Anlass ist ein Treffen des Europäischen Rats nächste Woche. In der Debatte danach wird es aber wohl auch um Merz' Arbeit generell gehen. Später soll dann unter anderem das erste Mal über das neue Heizungsgesetz und über das Aussetzen der Diätenerhöhung beraten werden. Wegen der angespannten Haushaltslage sollen die Abgeordneten dieses Jahr auf 500 Euro mehr im Monat verzichten.
0: Die USA haben wieder Ziele im Iran beschossen. Die Angriffe seien eine Reaktion auf die ungerechtfertigte und anhaltende Aggression des Iran, hieß es von der US-Armee. Präsident Trump hatte den Beschuss zuvor bereits angedroht und Teheran aufgefordert, einem Abkommen zuzustimmen, um die Kämpfe zu beenden. Die Menschen in Deutschland essen weniger Kirschen. 1,7 Kilo waren es letztes Jahr pro Kopf. Vor ein paar Jahren war das noch ein Kilo mehr. Die heimische Kirschernte hat gerade begonnen. Die Bauern rechnen mit guten Ergebnissen, wenn das Wetter ihnen keinen Strich durch die Rechnung macht.
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2: Ein winziges Baby zu Hause zu haben, hat unschlagbare praktische Vorteile. Wenn dein Partner oder Partnerin nach Hause kommt und es sieht aus wie Sau zu Hause, obwohl das Baby den ganzen Tag geschlafen hat.
3: Du, es war Daueralarm heute. Ich kam zu gar nichts.
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4: Na, liebe Damen, guckt ihr in diesem Moment auch wieder dabbig aus der Wäsche beim Wimperntuschen?
5: Also ich habe das bei meiner Frau auch schon beobachtet. Ihr seht da wirklich dämlich aus.
4: Du brauchst aber gerade was sagen, denn ihr Männer guckt genauso doof aus der Wäsche.
5: Was?
4: Wenn ihr euch rasiert, ja, und wir euch anschließen, dann sagen bitte auch die Barthaare, ne, wegmachen.
5: Oh, ja.

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1: Die Schafskälte hat momentan Werte zwischen 10 und teils nur 3 Grad zu bieten, bei Wolken und ganz vereinzelten Schauern. Der Start in den Tag dann erst wieder wechselhaft mit Schauern ist weiterhin zu rechnen. Trockener wird's am Nachmittag dann wieder. Die Höchstwerte bei 14 bis 17, 18 Grad.
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2: Ich bin Gisa Weber. Mit dem Spiel Mexiko gegen Südafrika startet heute die XXL-Fußball-WM. 48 Teams sind dieses Jahr dabei. 104 Spiele wird es in den kommenden Wochen geben. Fabian Hoffmann hat die Details.
3: Mehr Teams heißt auch, dieses Jahr sind Nationen dabei, die im alten Modus keine Chance auf ein WM-Ticket gehabt hätten. 4 WM-Debütanten gibt's: Jordanien, Kap Verde, Usbekistan und Curaçao. Und gegen Curaçao muss die DFB-Elf am Sonntag als erstes ran. Ebenfalls neu, einige Regeln. Das beginnt schon vor dem Spiel. Dann steht der gesamte Kader zur Nationalhymne auf dem Rasen. Nicht in einer Reihe, sondern um den Mittelkreis. Der Schiedsrichter zeigt etwa bei Einwürfen einen Countdown an. Das soll für mehr Spielfluss sorgen. Und der Videoschiedsrichter darf öfter eingreifen, beispielsweise bei zu Unrecht gegebenen Ecken.
2: Die schwarz-rote Regierung hat im Kanzleramt mit Gewerkschaften und Arbeitgebern über Reformen beraten, die Deutschland fit für die Zukunft machen sollen. Das Spitzentreffen dauerte rund 3,5 Stunden. Es geht vor allem um Reformen bei den Themen Arbeitsmarkt, Sozialversicherung, Bürokratieabbau und Steuern. Bereits vorab hieß es, dass es dieses Mal nicht um Entscheidungen, sondern um den Austausch geht. Konkrete Beschlüsse wurden also nicht getroffen. Es sind aber weitere Gespräche vereinbart worden. Der Tankrabatt soll, bis er ausläuft, weiter vollständig an die Verbraucher durchgereicht werden. Das hat der Mineralölverband Fuels und Energie in der Rheinischen Post erklärt. Die Fraktionen von Union und SPD hatten sich zuletzt darauf geeinigt, dass die Steuersenkung Ende des Monats endet. Der Iran hat nach den jüngsten US-Angriffen die Straße von Hormuz komplett geschlossen. Das berichten iranische Medien. Schiffe, die durchfahren wollen, werden angegriffen, heißt es. Die US-Streitkräfte vor Ort bestreiten das. Sie hatten zuvor in der Nacht wieder Ziele im Iran angegriffen. Deutschland als führende Luftfahrtnation. Für dieses Ziel hat die Bundesregierung eine neue Strategie erarbeitet. Unter anderem sollen Kosten für Fluglinien und andere Luftfahrtunternehmen gesenkt und Flugzeugbauer bei der Entwicklung von neuen Flugzeugen gefördert werden. Im Rahmen seines Besuchs in Spanien hat Papst Leo am Abend eine Messe in der Basilika Sagrada Familia in Barcelona gefeiert. Anschließend weihte er auch den dieses Jahr fertiggestellten 172,5 Meter hohen Jesus-Christus-Turm ein. Heute geht es für den Papst weiter auf die Kanarischen Inseln.

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4: 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Das ist so niedlich.
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8: Ich bin Gisa Weber. Mit dem Spiel Mexiko gegen Südafrika startet heute die XXL-Fußball-WM. 48 Teams sind dieses Jahr dabei. 104 Spiele wird es in den kommenden Wochen geben. Fabian Hoffmann hat die Details.
9: Mehr Teams heißt auch, dieses Jahr sind Nationen dabei, die im alten Modus keine Chance auf ein WM-Ticket gehabt hätten. Vier WM-Debütanten gibt's: Jordanien, Kap Verde, Usbekistan und Curaçao. Und gegen Curaçao muss die DFB-Elf am Sonntag als erstes ran. Ebenfalls neu, einige Regeln. Das beginnt schon vor dem Spiel. Dann steht der gesamte Kader zur Nationalhymne auf dem Rasen. Nicht in einer Reihe, sondern um den Mittelkreis. Der Schiedsrichter zeigt etwa bei Einwürfen einen Countdown an. Das soll für mehr Spielfluss sorgen. Und der Videoschiedsrichter darf öfter eingreifen, beispielsweise bei zu Unrecht gegebenen Ecken.
8: Die schwarz-rote Regierung hat im Kanzleramt mit Gewerkschaften und Arbeitgebern über Reformen beraten, die Deutschland fit für die Zukunft machen sollen. Das Spitzentreffen dauerte rund 3,5 Stunden. Es geht vor allem um Reformen bei den Themen Arbeitsmarkt, Sozialversicherung, Bürokratieabbau und Steuern. Bereits vorab hieß es, dass es dieses Mal nicht um Entscheidungen, sondern um den Austausch geht. Konkrete Beschlüsse wurden also nicht getroffen. Es sind aber weitere Gespräche vereinbart worden. Der Tankrabatt soll, bis er ausläuft, weiter vollständig an die Verbraucher durchgereicht werden. Das hat der Mineralölverband Fuels und Energie in der Rheinischen Post erklärt. Die Fraktionen von Union und SPD hatten sich zuletzt darauf geeinigt, dass die Steuersenkung Ende des Monats endet. Der Iran hat nach den jüngsten US-Angriffen die Straße von Hormuz komplett geschlossen. Das berichten iranische Medien. Schiffe, die durchfahren wollen, werden angegriffen, heißt es. Die US-Streitkräfte vor Ort bestreiten das. Sie hatten zuvor in der Nacht wieder Ziele im Iran angegriffen. Deutschland als führende Luftfahrtnation. Für dieses Ziel hat die Bundesregierung eine neue Strategie erarbeitet. Unter anderem sollen Kosten für Fluglinien und andere Luftfahrtunternehmen gesenkt und Flugzeugbauer bei der Entwicklung von neuen Flugzeugen gefördert werden. Im Rahmen seines Besuchs in Spanien hat Papst Leo am Abend eine Messe in der Basilika Sagrada Familia in Barcelona gefeiert. Anschließend weihte er auch den dieses Jahr fertiggestellten 172,5 Meter hohen Jesus-Christus-Turm ein. Heute geht es für den Papst weiter auf die Kanarischen Inseln.
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1: Ja, es ist noch ein bisschen eine wackelige und labile Angelegenheit. Aber es wird heute auf jeden Fall schon besser als die letzten Tage. Ja, sonnig für einige Stunden auf jeden Fall, vor allem am Nachmittag. Der Wind, der ist schon noch da, aber immerhin bis zu 18 Grad. Es fühlt sich alles ein bisschen besser an als die letzten Tage. Und ab morgen wird es dann wirklich jeden Tag ein bisschen besser, bis dann nächste Woche der Sommer da ist. Aktuell 8 Grad in Ulm, Kempten und in Aalen. Dazu da in Aalen auch noch ein paar Regentropfen.
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2: Ich bin Gisa Weber. Fußballfans weltweit fiebern darauf hin. Heute geht die Weltmeisterschaft los. Das Turnier in Nordamerika wird das größte aller Zeiten. Fabian Hoffmann berichtet.
3: Kanada, Mexiko und die USA sind die Gastgeber. Der Großteil der 104 Spiele findet in den USA statt. Mit 48 Teams dauert die Gruppenphase so lange wie noch nie und auch ein 16-Finale gibt's dieses Mal. Zu den Top-Favoriten gehören die üblichen Verdächtigen, Europameister Spanien, Weltmeister Argentinien und auch Frankreich. Zum Auftakt spielt heute Mexiko gegen Südafrika. Es ist das gleiche Eröffnungsspiel wie vor genau 16 Jahren zum Start der WM 2010 in Südafrika. Für Deutschland wird's dann am Sonntag zum ersten Mal ernst gegen WM-Neuling Curaçao.
2: Bis tief in die Nacht hat die schwarz-rote Koalition im Kanzleramt mit Gewerkschaften und Arbeitgeberverbänden beraten. Es ging, wie Regierungssprecher Cornelius danach sagte, um notwendige Reformschritte für Wachstum und Beschäftigung in Deutschland. Konkrete Entscheidungen gab es nicht. Die sollen voraussichtlich bei einem Koalitionsausschuss Anfang Juli fallen. Bis dahin sollen weitere Gespräche folgen. Die beteiligten Arbeitgeberverbände und Gewerkschaften wollen sich wohl im Laufe des Tages zu dem Treffen äußern. Mammutsitzung heute im Bundestag. Begonnen wird am Morgen mit einer Regierungserklärung von Kanzler Merz zum bevorstehenden EU-Gipfel. Danach soll es bis tief in die Nacht um eine Reihe von Gesetzentwürfen gehen. Auch die Aussetzung der jährlichen Diätenerhöhung ist heute Thema. Der Konflikt zwischen den USA und dem Iran geht weiter. Nachdem US-Streitkräfte in der Nacht wieder Ziele im Iran angegriffen haben, meldet der Iran, dass die Straße von Hormuz komplett geschlossen sei. Heißt, Schiffe, die die Wasserstraße passieren wollen, werden angegriffen. Die US-Armee vor Ort weist das allerdings zurück. Habe Kerkeling als Bundespräsident. Das fordert jetzt eine Online-Petition und mehr als 23.000 Menschen haben die bereits unterschrieben. Kerkeling wird in der Petition als überparteilicher Brückenbauer bezeichnet. Der Komiker selbst hat eine Kandidatur zumindest nicht ausdrücklich ausgeschlossen. Deutschlands Gruppengegner für die Handball-Heim-WM nächstes Jahr stehen fest. Die DHB-Auswahl spielt in der Vorrunde gegen Serbien, Tunesien und Uruguay. Das ergab jetzt die Auslosung. Die deutsche Nationalmannschaft spielt ihre Vorrunde in München. Es gibt noch 5 weitere Spielorte. Kiel, Magdeburg, Stuttgart, Hannover sowie Köln, wo die Finalrunde stattfindet. Die Handball-Heim-WM steigt im kommenden Januar.
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1: Ist aktuell noch ruhig da draußen. Wir kommen direkt zum neuesten Blitzer. Der steht in Ulm, Neue Straße am Rathaus, im 20er-Bereich. Alle anderen findet ihr auf radio7.de. Kommt gut an.
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1: So, und einmal Hände hoch bitte. Wer daddelt auch immer viel zu viel am Handy?
4: Ja, schon.
1: Mhm. Das dachte ich mir, das sind einige. Ja. Zum Glück gibt es so einen ganz einfachen Trick, wie es weniger wird. In 7 Minuten habe ich den. Grund um die Uhrzeit ist ja auch noch, finde ich, mal nicht aufs Handy zu gucken. Es ist ja viel wichtiger und viel besser, noch ein bisschen zu träumen, oder? Wenn es kurz nach 5 ist, als zu daddeln. Und das Träumen, sage ich euch, das geht richtig gut. Und mit der wunderschönen emotionalen Nummer von Miles Smith und Niall Horan starten wir jetzt. Und gleich haben wir unsere Hitmaschine aus dem Bayerischen Wald, die Leonie, am Start.
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0: Ja. Es ist 10 nach 5. Mensch, Donnerstag schon wieder. Hier ist das Radio 7 Morgen Team.
1: Guten Morgen.
0: Und ich wollte mal gucken, ob überhaupt jemand reagiert, denn es ist ja oft der Fall, oder? Dass man abends vorm Einschlafen viel zu lange rumdaddelt und am Handy hängt.
1: Deutlich zu lange und das auch ständig. Ja.
0: Na, siehst du. Aber das kommt jetzt. Dieser Trick, sage ich euch, der perfekte Trick, mit dem ihr eure Handysucht bekämpfen könnt.
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0: Und zwar stellen wir die Bildschirmfarbe einfach auf ein langweiliges Schwarz-Weiß ein. Das ist nämlich tatsächlich bewiesen. Dann vergeht die Lust, ja, man wird auch nicht mehr so oft abgelenkt. Man legt das Handy viel, viel häufiger weg. Deshalb dafür einfach die Graustufen aktivieren. Beim iPhone geht das in den Anzeigeeinstellungen und bei Android sucht ihr danach Verbesserung der Sichtbarkeit und könnt dann in der Farbkorrektur die Graustufen auswählen. Und wer sein Handy, das muss man ja auch sagen, nicht in der Hand hat, der kann ganz so eine Ablenkung jetzt Alex Warren genießen. Hier ist er mit Ordinary.

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0: gut in den Donnerstag mit Radio 7 und 5.17 Uhr, genau.
1: Guten Morgen.
0: Ja, von wegen guten Morgen. Ich glaube, langsam geht der bestimmt die Pumpe. Hey, oh mein Gott, für Leonie steht morgen, nächste Woche, einer der größten Gigs ihrer Karriere an. Und das bei uns im Radio 7 Land auf dem Southside Festival.
1: Was groß.
0: Riesig, hey, bis zu 60.000 Besucher werden da am Start sein, hey. Viele von euch auch, also habt schon mal ganz viel Spaß. Leonie natürlich auch. Und jetzt einen kleinen Vorgeschmack. Hier ist ihre neue mit Kelly.

0: gleich eine Minute vor halb sechs am Donnerstag. Das Radio 7 Morgen-Team hier.
1: Schönen guten Morgen.
0: Und wie alt war nochmal deine älteste Gebi?
1: Oh, mittlerweile schon 10.
0: Oh, alles klar. Und ihr, liebe Eltern, habt so ein ähnliches Alter bei euch zu Hause? Ja, dann ist das sehr schade.
1: Was ist los hier?
0: Dann war es das mit der Begeisterung und Euphorie, ne? Wenn ihr denen ganz tolle Dinge zeigt und als Highlight verkaufen
1: möchtet.
0: Das bröckelt,
1: ja.
0: Herrliche Folge wirklich unserer Comedy. Die Welt in 30 Sekunden, die spricht euch um kurz nach sechs aus der Seele. Und außerdem haben wir gleich schon unser Energiebündel Ava Max zum Wachwerden. Wir haben eine chillige Nummer, Body von Topic und Nico Santos. Und David Guetta, Teddy Swims und Tones and I. Also die haben sich so richtig schön bequem auf unserer Playlist gemacht, ja, mit Gone, Gone, Gone. Aber auch völlig zu Recht. Auch das ist mit dabei und noch viel mehr in der nächsten halben Stunde.
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0: Und bis dahin gucken wir mal, wie es heute wird. Also ich finde ja, wenn das so bewölkt ist, ne, und so langsam ein bisschen auch die Sonne aufgeht, sieht es schon immer sehr spektakulär am Himmel aus. Aktuell bei euch in Ellwangen und Ehingen bei 8 Grad. 7 sind es in Donaueschingen. Und ja, heute Morgen kann es schon noch mal ein bisschen tröpfeln, aber es ist deutlich freundlicher tatsächlich als die letzten Tage. Es zeigt sich auch wirklich oft die Sonne, vor allem am Nachmittag. Der Wind ist auch noch da, ja, aber trotzdem eben insgesamt besser bei bis zu 18 Grad. Und auch wenn es morgen noch mal nass wird, ab dann wird's wieder sommerlicher.
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0: Und da gibt es tatsächlich zwei Meldungen. Die A7 Ulm Richtung Füssenreute. Achtung, zwischen Dietmannsried und Kempten-Leubas hier ein Dachs auf der Autobahn. Und auf der B28 Reutlingen-Tübingen zwischen B464 Reutlingen-Zentrum und Industriegebiet Reutlingen-West ein Reh. Auch hier bitte Vorsicht. Dazu, der neueste Blitzer steht auf der A96 Lindau-München vor dem Kohlberg-Tunnel bei Erkheim im 100er-Bereich. 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

0: Einstellungen rumdoktern. Das hat mit der WhatsApp-KI zu tun. Ob ihr da wirklich was tun müsst und wenn ja, was, das hört ihr in einer Viertelstunde.
1: Ja, und jetzt kommt unser Energiebündel, das doktert auch an uns rum. Sehr also, gut. Damit wir das mit dem vierten Frühschichttag in Folge aufgewuppt kriegen. Ja, aufdrehen bitte und abgehen, wenn schon möglich. Mit Ava Max
2: Guten jetzt. Morgen. 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

0: Rein geht's in den neuen Tag mit Linda und Gebi. Und mit euch natürlich. Hier ist das Radio 7 Morgen Team um 5.38 Uhr.
1: Wunderschönen guten Morgen. Und jetzt muss ich euch mal wirklich was ganz Persönliches erzählen. Habt ihr vielleicht mitbekommen, wir sind ja mit Radio 7 vor kurzem in ein ganz neues Gebäude gezogen. Da ist wirklich alles modern, alles schick, alles toll. Aber bringt uns auch in völlig neue Situationen, wenn wir aufs Klo gehen. Ja, das habt ihr jetzt wirklich richtig verstanden. Das kennt ihr vielleicht auch von der Arbeit oder auch von öffentlichen Toiletten. Vorm Umzug, da gab es bei uns eine Toilette, eine Kabine, eine Schüssel, man hatte seine Ruhe. Jetzt zwei Toilettenkabinen nebeneinander, teilweise hörbar. Der Kollege also direkt nebenan. Du kennst diesen Menschen und du hörst von ihnen Dinge, die du nie so hören wolltest. Vielleicht willst du ja auch selbst nicht gestört werden. Das ist schon neu für uns, ne?
0: Aber dafür muss ich ganz ehrlich sagen, liebe ich die Frühschicht bei uns. Die meisten Kollegen schlafen nämlich jetzt noch um 5.38 Uhr, hat man seine Ruhe.
1: Die kommen nachher und fangen dann an, wieder sich völlig absurde Dinge zu überlegen.
2: Meine Strategie ist dann eben, wenn ich sehe, dass da schon jemand ist, dass ich erstmal sage, ich wollte mir nur die Hände waschen.
3: In dem Moment, wo ich reingehe, rufe ich laut, jemand hier?
4: Ich summe vor mich hin oder singe ein Liedchen?
5: Also ich bin leider tatsächlich der Typ Totenstarre, ich sitze das aus. Totenstille, kein Mucks, außer es passiert.
4: Ich mache so ganz laut die Tür auf und zu, mach ganz laut Klopapier runter von der Rolle, damit der andere seine Privatsphäre hat.
6: Ich komme rein und spüle erstmal und gebe dem anderen kurz die 3 Sekunden Zeit, um fertig zu machen. Und dann denke ich mir, gut, du hattest jetzt deine Zeit, jetzt bin ich dran und tschüss.
0: Super. Also man muss aber jetzt schon mal festhalten, dass es irgendwie schon so klingt, als würden unsere Kollegen nur auf dem Klo sitzen und sonst den ganzen Tag nichts arbeiten.
1: Ich möchte sie in Schutz nehmen. Man muss sich nämlich schon seine Gedanken über solche Strategien machen. Es ist ja zum Beispiel blöd, wenn ihr extra fürs große Geschäft wartet, bis der andere spült und dann das Timing nicht so ganz stimmt. Ups.
0: In diesem Sinne, habt einen schönen Arbeitstag, ja. Mit Radio 7 und mit Fergie.

0: Kommt gut in den neuen Tag mit dem Radio 7 Morgen-Team. 5.46 Uhr. Hier sind Linda und Gebi für euch.
1: Schönen guten Morgen. Und jetzt müssen wir mal kurz über WhatsApp reden. Gerade schrauben doch alle in den WhatsApp-Gruppen-Chat Einstellungen rum. In der Gruppe, vom Sportverein, im Kindergarten, bei Schulgruppen. Und zwar, weil da so ein Kettenbrief rumgeht. Von wegen, Vorsicht, die KI liest bald alles mit. Das hat mich auch beschäftigt und deswegen habe ich mal Nico aus der Radio 7 Online-Redaktion zu uns geholt. Was ist denn da dran, Nico?
2: Ja, geht gerade in allen Gruppenchats rum, aber da muss man sich überhaupt keine Sorgen machen. Also da ist sehr viel Blödsinn dabei, sehr viel falsche Informationen. Das heißt ja, die KI kann ab Samstag, jetzt kommenden Samstag, die Gruppenchats mitlesen. Das Blödsinn, WhatsApp hat schon seit über einem Jahr eine KI eingebaut. Also da muss man sich jetzt erstmal keine Sorgen machen.
1: Also alles fake oder sollten wir sicherheitshalber doch irgendwas in den Einstellungen machen?
2: Ja, es hat so einen ganz kleinen wahren Kern. Also wenn man die KI aktiv auffordert, dann kann sie tatsächlich in einem Gruppenchat mitlesen, beziehungsweise wenn man zum Beispiel sagt, hey liebe WhatsApp-KI, wann treffe ich mich nochmal mit meinen Freunden, was haben wir da geschrieben, dann kann die das tatsächlich aus dem Chat raussuchen. Mhm. Das kann man aber auch ausstellen, dazu muss man einfach in die Gruppe reingehen, oben auf den Gruppennamen klicken und dann gibt es einen Punkt, der heißt erweiterte Datenschutzeinstellungen und da kann ich das ausschalten, dann kann die KI gar nichts mitlesen. Mhm. Wie genau das funktioniert, haben wir auch auf unserer Instagram-Seite in der Grafik veröffentlicht.
0: Oder man fragt sie einfach gar nicht, dann ist man auch auf der sicheren Seite.
1: Genau.
0: Ja. Also, ganz einfach, Radio 7 Land.

0: Einen schönen Donnerstagmorgen um 5:56 mit dem Radio 7 Morgen Team.
1: Guten Morgen.
0: Und wir versorgen euch natürlich tagsüber auch heute ab halb immer 30 Minuten lang mit Hits am Stück im Radio 7 Hitzimmer, damit euch die Puste nicht ausgeht bei dem langen Tag, der da ansteht. Und auch gleich haben wir da schon mehr Musik von unseren Punkrockern Green Day. Für die Uhrzeit mal ein bisschen ruhiger und gefühlvoller. Und Taylor Swift. Ja, und die Fans haben ja schon lange spekuliert über so einen neuen Song, ne, für Toy Story 5. Und so ist es jetzt tatsächlich. Die hat alle bei der Premiere in L.A. überrascht mit I knew it, I knew it.

0: typischer Swift, oder?
1: Wow.
0: Aha, großartig. Toll, toll, toll. Stimmt jetzt natürlich auch schon die Streaming-Plattformen. Und wir haben sie gleich für euch mit ihrer Nummer 1, The Fate of Ophelia, hier auf Radio 7.
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0: Na, das merkt man jetzt schon, dass es heute auf jeden Fall ein bisschen besser ist als die letzten Tage. Starten teilweise sogar mit Sonnenschein über Ulm und Neu-Ulm. In Lindau ein paar Wolken, ja, bei 10 Grad und 9 sind es bei euch in Biberach, aber immerhin wirklich trocken. Nur noch ganz vereinzelt kommen heute Morgen ein paar Schauer runter. Dazu dann wirklich viel Sonne, vor allem am Nachmittag. Windig bleibt es noch, zugegeben, aber die 18 Grad Höchstwerte fühlen sich heute schon besser an. Morgen dann nochmal ein bisschen nass, aber ab Samstag kommt dann so Stück für Stück und langsam auch der Sommer zurück.
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7: Um 6 Uhr. Guten Morgen. Mit dem Spiel Mexiko gegen Südafrika startet heute die größte WM aller Zeiten. Die Fans können sich auf 48 Teams und damit 104 Spiele freuen. Aber ihr werdet nicht gleichzeitig jubeln. Rainer Pompe aus der Nachrichtenredaktion. Wer sieht dann die Tore immer als Erster?
8: Das werden diejenigen sein, die über das Kabelfernsehen schauen. Vodafone hat da extra für die WM einen Booster geschaltet und der sorgt dafür, dass das Signal eine Sekunde früher da ist als bei Satellitenempfang. Wenn ihr über das Internet schaut, also zum Beispiel über Waipu TV oder auch bei Magenta TV, seht ihr die Tore erst mit einer Verzögerung von bis zu 20 Sekunden.
7: Die USA und der Iran haben sich in der zweiten Nacht in Folge heftig gegenseitig beschossen. Damit schaukelt sich der Konflikt trotz Waffenruhe gefährlich hoch. Irans Militär hat die Straße von Hormuz nach eigenen Angaben komplett gesperrt. Jedes Schiff, das versuche, die Meerenge zu passieren, werde angegriffen. Justizministerin Hubich will das Sexualstrafrecht verschärfen. Die Verjährungsfrist bei Vergewaltigung möchte sie von 5 auf 20 Jahre verlängert sehen, so wie bei vergleichbar schweren Verbrechen auch. Dies wolle man so bald wie möglich anpassen. Dass Ortsschilder geklaut werden, kommt immer wieder vor. In Füssen, da sind dieses Jahr schon 12 Stück verschwunden. Sogar Gegenmaßnahmen helfen nicht, wie zum Beispiel das Abflexen der Schrauben. Der Bürgermeister vermutet eine kriminelle Bande. Die Füssener Polizei geht von einer Serie von schlechten Scherzen aus. Besonders ärgerlich. Ohne Schilder gibt es ja keine Tempobegrenzungen für den Ort. Und deshalb müssen zurzeit wieder 50er-Schilder extra aufgestellt werden.
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0: Momentan ist es relativ ruhig, wir haben keine größeren Staus und Behinderungen. Dafür den neuesten Blitzer steht in Taferzweiler in der Ortsdurchfahrt und da blitzt es beidseitig. Alle anderen findet ihr auf radio7.de. Kommt gut an.
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0: Wir daddeln durchschnittlich 2,5 bis 3,5 Stunden pro Tag.
9: Boah.
0: Ja, genau, boah, das ist eindeutig zu viel. Und endlich gibt es wirklich einen Trick, wie wir wirklich unsere Handysucht einschränken können. Versprochen, das geht mit nur einem Klick, verrate ich euch 7:15. Und jetzt weg mit diesem Handy, ja. Ich meine, morgens, ihr wisst das, da zählt jede Sekunde beim Fertigmachen. Zum Glück treibt euch Michael Schulte an, dann geht das ratzfatz alles, was ihr noch so erledigen müsst, bevor es losgeht. Und die bezaubernde Leonie, unser Elektropop-Engelchen aus dem Bayerischen Wald, die gibt's auch gleich.
9: Schönen Donnerstag.
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0: 7 hier um 10 nach 6 am Donnerstag.
1: Guten Morgen.
0: Und wie alt war nochmal deine älteste Gibi?
1: Mittlerweile schon 10 Jahre. Wahnsinn.
0: Okay. Und ihr, liebe Eltern, habt ihr so ein ähnliches Alter bei euch zu Hause? Oh, schade. Ja, dann war es das mit der Begeisterung.
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3: Eltern wollen ihren Kindern die Welt zeigen. Und kleine Kinder sind in der Regel wirklich von allem begeistert. Wenn Mama bei der Autofahrt sagt,
4: guck mal, ein Heißluftballon.
3: Da staunt das Kind. Später im Grundschulalter sind die Kids schon abgeklärter.
4: Hier, schau mal, ein Heißluftballon.
5: Ja, Mama, cool.
3: Dann kommt die Pubertät und die Kinder auf dem Rücksitz starren aufs Handy und haben Stöpsel im Ohr und Mama versucht durchzukommen.
4: Guck mal, ein Heißluftballon. Jetzt, Leon, schau mal.
3: Und Leon verdreht nur die Augen. Und irgendwann sind die Kinder erwachsen und nehmen dann ihre alte Mama im Auto mit. Schau mal, Mama, ein Heißluftballon.
4: Hä? Ist mir doch egal.
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0: Es ist 7:12. Euch einen schönen Donnerstagmorgen mit dem Radio 7 Morgen-Team.
1: Jawohl, ja, guten Morgen.
0: Ah, jawohl, ja. Viele können es echt nicht mehr erwarten. Heute startet die Fußball-WM, Sonntag dann das erste Deutschlandspiel.
1: Ja.
0: Baby. Ja, genau, ist schon voll hyped. Also, das haben wir alle in den letzten Tagen mitbekommen.
1: Hoffe ich doch.
0: Aber jetzt kommt's, unsere Anna aus dem Morgenteam auch. Und was ist da bitte los, Anna? Du bist doch gar kein Fußballfan.
2: Ja, mich interessieren die Spiele ja auch gar nicht. Mich interessiert der DFB-TikTok-Account. Ey, ich warte gerade jeden Tag auf neue Videos von denen. Wirklich, es ist einfach so geil. Die haben so gute Laune und man fühlt sich einfach, als wäre man mit den Jungs auf Klassenfahrt. Wirklich, es ist einfach eine krasse Stimmung bei denen.
0: Okay, wie können wir das dann vorstellen? Was sieht man da so?
2: Also vor allem viele Behind-the-Scenes-Einblicke aus dem Quartier und vom Training. Die machen Kopfballduelle, jagen sich gegenseitig mit den Golfkarts über den Rasen, springen mit Klamotten im Pool, ranken Kartoffelgerichte. Also so genial, das war ja letztes Mal, ging ja Florian Witz total viral mit diesem TikTok.
3: Normale Kartoffeln, ich würde sogar sagen auf die Eins.
0: Noch mit was für einem Elan.
2: Ja, super. Der hat Bock, der Junge.
1: So werden wir nicht Weltmeister.
2: Aber vielleicht mit Müller und Goretzka, die haben letztes Jahr nämlich Stadtland Fluss gespielt. Das müsst ihr euch mal geben.
4: Holland, das ist auf gar keinen Fall richtig.
5: Das ist auf gar keinen Fall richtig.
4: Wieso?
5: Weil das die Niederlande ist.
4: Okay,
5: Holland ist ein Bezirk in der Niederlande.
6: Also dann muss man, dann gilt das nur für D.
5: Kannst ja nicht für D.
6: Niederlande ist dann kein Land, sondern die Niederlande.
1: Sehr gut. Also Ehrgeiz ist auf jeden Fall da. Jetzt müssen sie nur noch abliefern, ne?
2: Hoffentlich. Weil je länger die in der WM drin bleiben, desto mehr TikTok-Videos gibt's auch. Oh, bitte, strengt euch an, Jungs.
0: Und wir wissen, was ihr jetzt auch macht in diesem Moment, ne?
1: Klick,
0: schön, genau. Klick. Kommt gut rein mit Leonie.

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1: Wow, wow, wow. Also mehr kann man dazu nicht sagen. Ich bin immer noch sprachlos, sage ich euch. Radio 7 Morgen Team, 5 Minuten vor 6:30 hier am Donnerstag. Ja, ihr habt das mitbekommen. Ulrike aus Ilmensee hat gestern mal so ganz lässig mit einer Leichtigkeit 10 richtige rausgehauen, oder? Wahnsinn, ey. Ist ein Hammerniveau wirklich in dieser Woche. Und deshalb sind wir umso gespannter, wie viele Robert aus Donaueschingen um kurz nach 6:30 rausballert, wenn es heißt Stadtland Stuss. Jawohl, die spannendsten 30 Sekunden eures Lebens. Ja, und wer auf jeden Fall gleich was rausballert, das sind die Jungs von Two Colors, gehen richtig gut ab. Wir haben außerdem einen Text, der uns um die Uhrzeit sicher gelegen kommt, weil er relativ einfach ist. Genau, Joel Corey, super Album Head and Heart. Und was ganz Neues gibt's auch von den Chartstürmern Tame Impala und Genie.
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3: Mit der Maris Binder von der Evangelischen Kirche am 11. Juni. Ja, und das heißt, ole ole, heute Abend startet endlich die Fußball-WM. Ich habe mir dazu mal einen der offiziellen WM-Songs angehört. Der heißt Leiter und kommt von Jelly Roll und Karin Leon. Ja, und was mich darin überrascht hat, im Song geht's um Gebet, um Freiheit und um Gott. Im Refrain singt Jelly Roll, wie viel leichter er sich fühlt, weil seine inneren Ketten gefallen sind. Und dafür dankt er Gott. Der ehemalige Junkie und Drogendealer sagt heute ganz offen, Gott hat ihm geholfen, von den Drogen weg und aus der Kriminalität rauszukommen. Mit Fußball hat der Song zwar nicht besonders viel zu tun, aber warum eigentlich nicht? Es wäre doch auf jeden Fall schön, wenn auch andere Menschen frei werden würden von ihren inneren Ketten, ja, und wieder leichter durchs Leben gehen könnten. Vielleicht gibt ja diese WM und der Song Leiter genau dafür einen Anstoß.
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1: Ja, den ein oder anderen kleinen Regenschauer kann es heute Morgen noch geben. Zum Beispiel bei euch in Crailsheim aktuell bei 8 Grad. Ansonsten scheint aber schon die Sonne bei Leutkirch ebenfalls 8 Grad. Und das sieht man schon, wie es heute hingeht. Also morgens noch ein paar vereinzelte Schauer, dann aber wirklich schöner als die letzten Tage. Sonniger, noch ein bisschen Wind, okay, aber 15 bis 18 Grad sind heute drin, fühlen sich dann auch schon besser an.
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17: Um 6.30 Uhr. Guten Morgen. In Mexiko startet heute die größte Fußball-WM aller Zeiten mit dem Eröffnungsspiel Mexiko-Südafrika. Radio 7-Reporter Thomas Bremser. Und auch die Eröffnungsshow wird riesig.
18: 90 Minuten soll die große Eröffnungsshow gehen. Shakira wird gemeinsam mit Burner Boy den offiziellen WM-Song Dai Dai erstmals live aufführen. Die FIFA kündigte an, eine Feier von Fußball, Musik und Kultur mit mehreren

0: es heftige gegenseitige Beschüsse. Außerdem hat Irans Militär die Straße von Hormuz nach eigenen Angaben komplett gesperrt. Jedes Schiff, das versuche, die Meerenge zu passieren, werde angegriffen. In Oberbayern ist ein Zweitklässler bei einem Buszusammenstoß gestorben. Während eines Schulausflugs ist der Bus mit einem entgegenkommenden Linienbus kollidiert. 30 weitere Kinder, eine Lehrerin und zwei Busfahrer wurden verletzt. Wie es zu dem Unfall kommen konnte, ist noch unklar.
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0: 2,8 Millionen Einträge auf Instagram machen den Bodensee zum zweitbeliebtesten See in Europa. Beliebter ist nur noch der Comersee in Italien. Bei Google gibt's pro Monat 368.000 Suchanfragen zum Bodensee. Vielleicht nicht gerade heute, aber spätestens dann zum Wochenende, wenn das Wetter wieder besser wird.
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2: Zwei Unfälle gibt es aktuell. Einmal die B31 Friedrichshafen-Stockach zwischen Uldingen-Mühlhofen und dem Abzweig Deißendorf. Achtung! Und im Kreis Tuttlingen gerade eben passiert zwischen dem Abzweig nach Mülheim an der Donau und Buchheim. Hier ist die Unfallstelle noch nicht gesichert. Seid vorsichtig. Der neueste Blitzer steht im Pfuhl in der Holzstraße. Hier sind 30 erlaubt. Alle anderen gibt's auf radio7.de. Gute Fahrt euch!
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2: Ja, einmal Hände hoch, wer daddelt auch eindeutig viel zu viel am Handy?
3: Wir alle irgendwie, oder?
2: Ganz genau. Und deshalb gibt es zum Glück einen ganz einfachen Trick, wie das wirklich weniger wird. Der hilft garantiert. In einer Viertelstunde verrate ich den. Und okay, könnt ihr von mir aus bis dahin noch kurz checken, was so über Nacht reingekommen sein. Ich weiß ja, ne, WhatsApp, Insta und so. Ja, könnt ihr jetzt zu eurem persönlichen Wake-up-Call machen von Bibi Rexha und Faithless. Aber danach war es das dann, ja, mit dem Handy.
3: Machen wir.
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0: Es ist 7:09 am Donnerstag.
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0: Wir stoßen heute Morgen mit Robert aus Donaueschingen. Wunderschönen guten Morgen, Robert.
2: Guten Morgen.
3: Guten Morgen.
0: Für dich geht's auch wie für alle bei unserem SLS-WM-Spezial um 500 Euro und eine sensationelle Trillerpfeife heute zum WM-Start.
3: Okay.
0: Du bist ein bisschen aufgeregt, denn du hast dich ja gar nicht selber bei uns angemeldet. Wer war das denn?
3: Nee, meine Frau hat sich angemeldet und dann hat sie gesagt, ich soll's übernehmen.
0: Oh! Es gilt ja aktuell 10 Richtige schon zu toppen. Das ist unser Highscore.
3: Boah. Hey, jawohl.
0: Und dafür bekommst du den Buchstaben O wie Oh mein Gott.
3: Ich bin bereit.
0: Dann starten jetzt, Robert, die spannendsten 30 Sekunden deines Lebens. Farbe.
3: Orange.
0: Beruf.
3: Ohrendoktor.
0: Obst.
3: Orange.
0: Tier.
3: Oranutan.
0: Männername.
3: Olaf.
0: Instrument.
3: Orgie.
0: Familienmitglied.
3: Opa.
0: In der Küche.
3: Weiter.
0: Stadt.
3: Offenburg.
0: Getränk.
3: Orangensaft.
0: Automarke.
3: Opel.
0: Ach, der Opel kam zu spät, aber auch du hast das großartig gemacht.
2: Oh ja.
0: Und du kommst auf 9 richtige, Robert.
3: Ah, schade.
0: Oh, ist das spannend. Mensch, die nächste Runde gibt's kurz nach 8:30. Jetzt anmelden auf radio7.de.
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0: Radio 7 hier am Donnerstag, 6.46 Uhr, genau.
1: Guten Morgen.
0: Und wie viele Stunden waren es gestern bei euch wieder? So vom Einschlafen, ne? Am Handy?
1: Ach, viel zu viele. Das macht man ständig. Man wird es nicht los.
0: Ja, ne? Man ist so ein bisschen süchtig. Und deshalb ändern wir das jetzt, Radio 7 Land. Ja, stellt einfach eure Bildschirmfarbe auf ein langweiliges Schwarz-Weiß und schon, ja genau, vergeht euch die Lust von alleine. Dafür einfach die Graustufen aktivieren. Beim iPhone geht es in den Anzeigeeinstellungen. Und bei Android, da sucht ihr nach Verbesserung der Sichtbarkeit. Ja, und könnt dann eben die Graustufen in der Farbkorrektur auswählen. Und ihr wisst ja, wer sein Handy jetzt nicht in der Hand hat, der kann auch ganz ohne Ablenkung ganz neuen Sound hier in der Radio 7 Playlist genießen.
1: Okay.
0: Das sind Tame Impala für euch und Genie mit Dracula. Versucht's mal aus, es funktioniert wirklich.

0: Guten Start euch mit dem Radio 7 Morgen Team.
1: Guten Morgen.
0: Und damit ihr die Woche easy peasy durchhaltet, gibt's tagsüber immer ab 5 bei uns unseren Radio 7 Hitzimmer. Dann gibt's nämlich immer 30 Minuten Hits am Stück, die durchpowern. Und schon mehr Musik haben wir natürlich jetzt auch gleich schon nach den News wieder. Dann eine wunderschöne, ergreifende Kuschelnummer von The Script Hall of Fame. Und Sia, die liefert uns das ultimative Tagesmotto zum Durchhalten, nämlich Unstoppable. Es ist 6.57 Uhr.
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0: Geht bewölkt heute Morgen los, aber nicht mehr so nass. 10 Grad momentan bei euch schon in Konstanz, 8 in Sigmaringen und 9 in Ulm. Nur noch wirklich ganz vereinzelte Tröpfel, die da runterkommen. Ansonsten zeigt sich heute immer wieder schön die Sonne, auch für längere Zeit im Vergleich zu den letzten Tagen. Ein bisschen windig ist es noch, das stimmt, aber bis zu 18 Grad sind drin. Fühlt sich auf jeden Fall besser an, auch als die letzten Tage. Morgen dann nochmal durchaus nass, aber ab Samstag dann besser, wirklich.
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12: Um 7 Uhr. Guten Morgen. Der Tankrabatt wird nicht verlängert. Das teilt der Chef der sogenannten Tank-Taskforce, CDU-Politiker Müller, mit. Damit läuft der Rabatt zum 1. Juli wie geplant aus. Laut mehrerer Politiker will die Regierung rasch reagieren, sollten sich die Spritpreise dann wieder deutlich erhöhen. Mit dem Spiel Mexiko-Südafrika startet heute die größte Fußball-Weltmeisterschaft aller Zeiten. Die Fans können sich auf 48 Teams und damit 104 Spiele freuen. Aber ihr werdet nicht alle gleichzeitig jubeln. Rainer Pompe aus der Nachrichtenredaktion. Wer sieht denn die Tore immer als erstes?
1: Das werden diejenigen sein, die über das Kabelfernsehen schauen. Vodafone hat da extra für die WM einen Booster geschaltet und der sorgt dafür, dass das Signal eine Sekunde früher da ist als bei Satellitenempfang. Wenn ihr über das Internet schaut, also zum Beispiel über Waipu.tv oder auch bei Magenta.tv, seht ihr die Tore erst mit einer Verzögerung von bis zu 20 Sekunden.
12: Der Konflikt zwischen USA und Iran eskaliert weiter. Die zweite Nacht in Folge gab es heftige gegenseitige Beschüsse. Außerdem hat Irans Militär die Straße von Hormuz nach eigenen Angaben komplett gesperrt. Jedes Schiff, das versuche, die Meerenge zu passieren, werde angegriffen.
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12: Ein Moped-Korso mit Deutschlandfahnen in Indonesien begeistert gerade das Netz. Schon vor Beginn der Fußball-WM ist die Begeisterung auf der Insel Ambon für das deutsche Team riesig. Hunderte Fans, die sind komplett ausgestattet mit Fahnen und DFB-Trikots, fahren dabei über die Insel. Schon seit Jahrzehnten drücken die Menschen dort unseren Kickern die Daumen. Warum, weiß niemand so genau.
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0: Aufgepasst auf der A7 Füssenreute Richtung Ulm. Zwischen Memmingen Süd und dem Rastplatz Buxach ein Unfall auf der Überholspur, Gegenstände und Personen auf der Autobahn. Außerdem der neueste Blitzer steht heute Morgen in Stockach in der Dillstraße. Alle anderen findet ihr auf radio7.de. Kommt gut an.
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0: Hallo zusammen.
13: Ja, guten Morgen. Und es ist echt was los im Moment in den WhatsApp-Gruppenchats. Das habt ihr vielleicht auch schon bemerkt. So ein Kettenbrief sorgt dafür, dass alle wie wild in den Einstellungen rumdoktern. Das hat mit der WhatsApp-KI zu tun und ob ihr da wirklich was tun müsst. Und wenn ja, was? Das checken wir mal in einer Viertelstunde.
0: Vorher gibt's Fußballfan Ed Sheeran, der auch schon total im WM-Modus ist. Und er hat ja auch, wusstet ihr das, einen gemeinsamen Song, ja, WM-Song mit Shakira und Justin Bieber am Start. Eine richtig geile Kombi und United klingt auch richtig gut, da bekommt man Bock drauf.
13: Sehr schön.
0: Wir haben aber für euch jetzt erstmal seinen Riesenhit Sapphire und gleich gibt's dann Girl Power mit den Mädels von Ketzer. Oh,

0: klingt der Donnerstag mit dem Radio 7 Morgen-Team. Es ist 7:10.
1: Schönen guten Morgen. Und jetzt muss ich euch mal was ganz Persönliches erzählen. Wir sind ja, habt ihr vielleicht mitbekommen, mit Radio 7 vor kurzem in ein neues Gebäude gezogen. Alles modern, alles schick, alles fein. Aber leider auch eine völlig neue Situation, wenn wir aufs Klo gehen. Ihr kennt das vielleicht, was ich meine, von der Arbeit oder auch von öffentlichen Toiletten. Vorm Umzug, da gab es bei uns eine Toilette, eine Kabine, ein Schlüssel, man hatte seine Ruhe. Jetzt zwei Toilettenkabinen nebeneinander, der Kollege also direkt nebendran. Und du kennst den Menschen, manchmal ist es auch der Chef, ja? Und du hörst von ihnen Dinge, die du so nie hören wolltest. Vor allem willst du ja auch nicht gehört werden, ne?
0: Ja, dafür lieben wir die Frühschicht, oder Leute? Ja, die meisten Kollegen sind jetzt nämlich um 7:10 noch gar nicht im Geschäft und man hat da seine Ruhe.
1: Das stimmt. Und die anderen, die fangen an, völlig absurde Dinge zu tun.
2: Meine Strategie ist dann eben, wenn ich sehe, dass da schon jemand ist, dass ich erstmal sage, ah, ich wollte mir nur die Hände waschen.
3: In dem Moment, wo ich reingehe, rufe ich laut, jemand hier?
4: Ich summe vor mich hin oder singe ein Liedchen?
5: Also ich bin leider tatsächlich der Typ Totenstarre, ich sitze das aus. Totenstille, kein Mucks, außer es passiert.
4: Ich mache so ganz laut die Tür auf und zu, mache ganz laut Klopapier runter von der Rolle, damit der andere seine Privatsphäre hat.
6: Ich komme rein und spüle erstmal und gebe dem anderen kurz die 3 Sekunden Zeit, um fertig zu machen. Und dann denke ich mir, gut, du hattest jetzt deine Zeit, jetzt bin ich dran und tschüss.
0: Also ich muss jetzt aber schon mal wieder an dieser Stelle sagen, dass es so klingt, als würden unsere Kollegen wirklich nur auf dem Klo sitzen, ja, und auch sonst nichts arbeiten.
1: Ja, so ist es ja nicht, aber man muss sich ja schon seine Gedanken über solche Strategien machen. Es ist ja zum Beispiel schon blöd, wenn ihr extra fürs große Geschäft wartet, bis der andere spült, dann aber das Timing nicht ganz optimal ist. Ups.
0: Ja, na dann, habt einen schönen Arbeitstag, ne? Mit Sie auf Radio 7.

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0: Kommt gut in den Donnerstag mit Radio 7 hier um 7.18 Uhr.
1: Schönen guten Morgen. Und jetzt, Leute, müssen wir unbedingt mal über WhatsApp reden. Das habt ihr doch sicher auch schon bemerkt. Gerade schrauben alle in den WhatsApp-Gruppenchat-Einstellungen rum. In der Gruppe vom Sportverein, Kindergarten, Schulgruppen, überall. Weil da so ein Kettenbrief rumgeht. Von wegen, Vorsicht, die KI liest bald alles mit. Ich habe uns da mal unser Nico aus der Radio 7 Online-Redaktion dazu geholt. Nico, was ist denn da dran?
2: Ja, geht gerade in allen Gruppenchats rum, aber da muss man sich überhaupt keine Sorgen machen. Also da ist sehr viel Blödsinn dabei, sehr viel falsche Informationen. Das heißt ja, die KI kann ab Samstag, jetzt kommenden Samstag, die Gruppenchats mitlesen. Das ist Blödsinn. WhatsApp hat schon seit über einem Jahr eine KI eingebaut. Also da muss man sich jetzt erstmal keine Sorgen machen.
1: Also alles fake oder sollten wir sicherheitshalber doch irgendwas in den Einstellungen machen?
2: Ja, es hat so einen ganz kleinen wahren Kern. Also wenn man die KI aktiv auffordert, dann kann sie tatsächlich in einem Gruppenchat mitlesen, beziehungsweise wenn man zum Beispiel sagt, hey liebe WhatsApp-KI, wann treffe ich mich nochmal mit meinen Freunden, was haben wir da geschrieben, dann kann die das tatsächlich aus dem Chat raussuchen. Mhm. Das kann man aber auch ausstellen, dazu muss man einfach in die Gruppe reingehen, oben auf den Gruppennamen klicken und dann gibt es da einen Punkt, der heißt erweiterte Datenschutzeinstellungen und da kann ich das ausschalten, dann kann die KI gar nichts mitlesen. Mhm. Wie genau das funktioniert, haben wir auch auf unserer Instagram-Seite in der Grafik veröffentlicht.
0: Oder man fragt sie einfach gar nicht, dann ist man auch auf der sicheren Seite.
1: Genau.
0: Also, ganz einfach, Radio 7 Land. Ja, habt einen guten Start in den Schul- und Arbeitstag mit den Mädels von Cat's Eye.

0: Was für krasse Stadtland-Schlussprofis seid ihr bitte? Das muss man jetzt an dieser Stelle schon mal sagen, ja? 3 Minuten vor halb 8 ist es am Donnerstag. Hier ist das Radio 7 Morgen-Team.
1: Guten Morgen.
0: Gestern hat Ulrike aus Ilmensee mit einer Leichtigkeit so im Vorbeigehen 10 Richtige rausgehauen. Vorhin der Robert aus Donaueschingen, ja, hat wirklich nur ganz knapp den Highscore mit 9 verpasst. Also, was geht denn da noch? Wir haben ja noch ein paar Runden in dieser Woche.
1: So einiges.
0: Ja, absolut. Wir sind sehr gespannt. 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Wir zocken ja um 500 Euro und eine großartige Drillerpfeife für euch. Jetzt dafür anmelden auf radio7.de. Um kurz nach 9:30 gibt es dann die nächste Runde. Und damit ihr da so wirklich auch abliefern könnt, kurbeln Gamper und Doni gleich eure Gehirnzellen an und ab. Außerdem der Nummer 1 Hit Golden und mit dabei auch einer eurer absoluten neuen Lieblingskünstler, Somba. Der läuft überall rauf und runter und wir haben gleich für euch die aktuelle Homewrecker.
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0: Starten mit ein paar Regentropfen bei euch in Schwäbisch Hall, dazu 9 Grad. 8, kein Regen, dafür viele Wolken in Donaueschingen und auch in Friedrichshafen ist es sehr bewölkt bei 11 Grad. Heute wird es ein bisschen angenehmer als gestern, nur noch am Vormittag spätestens ein paar Regentropfen, dann auch später viel Sonne bei bis zu 18 Grad. Es ist auch noch ein bisschen windig. Morgen dann auch noch mal nass, aber ab Samstag deutlich besser.
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11: Um 7:30. Guten Morgen. In Mexiko startet heute die größte Fußball-Weltmeisterschaft aller Zeiten.

0: Es ist der Startschuss für noch mehr Show am Tag danach in Toronto und Los Angeles, dann mit Alanis Morissette, Michael Bublé und Katy Perry.
1: Der Konflikt zwischen USA und Iran eskaliert weiter. Die zweite Nacht in Folge gab es heftige gegenseitige Beschüsse. Außerdem hat Irans Militär die Straße von Hormuz nach eigenen Angaben komplett gesperrt. Jedes Schiff, das versuche, die Meerenge zu passieren, werde angegriffen. Justizministerin Hubich will das Sexualstrafrecht verschärfen. Die Verjährungsfrist bei Vergewaltigung möchte sie von 5 auf 20 Jahre verlängert sehen. So wie bei vergleichbar schweren Verbrechen auch. Dies wolle man so bald wie möglich anpassen. Dass Ortsschilder geklaut werden, kommt immer wieder vor. In Füssen, da sind dieses Jahr schon 12 Stück verschwunden. Sogar Gegenmaßnahmen helfen nicht, wie zum Beispiel das Abflexen der Schrauben. Der Bürgermeister vermutet eine kriminelle Bande. Die Füssener Polizei geht von einer Serie von schlechten Scherzen aus. Besonders ärgerlich. Ohne Schilder gibt es ja keine Tempobegrenzungen für den Ort und deshalb müssen zurzeit wieder 50er-Schilder extra aufgestellt werden.
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4: Auf der A7 Füssen-Reiter Richtung Ulm kommt es nach wie vor zwischen Memmingen Süd und dem Rastplatz Buxach nach einem Unfall auf der Überholspur zu Behinderungen. Und plant auch mal mehr Zeit an auf der B29 Stuttgart-Ahlen zwischen Plöderhausen und Leuchtwaldhausen Unfall und mindestens 20 Minuten Zeitverluste aktuell. Der neueste Blitzer steht in Reute in der Ortsdurchfahrt Richtung Aulendorf im 30er-Bereich. Alle anderen gibt's auf radio7.de. Kommt gut an.
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4: Stellt euch mal vor, ja, ihr gewinnt ein Sofa, das steht schon schön im Wohnzimmer und dann das.
5: So, bitte kommen Sie am Samstag um 7.30 Uhr mit Ihrem Sofa, Ihre Frau und Ihre Kinder, Ihre Brüder und Schwester und Vater und Mutter, Großmutter auf den Parkplatz von Ikea.
6: Ja, klar.
4: Und zwar für ein blödes Gewinnerfoto. Naja, auf sowas kann wirklich nur einer kommen. Unser Radio 7 Telefon-Jack, die ganze Folge gibt's um 7:45. Und für noch mehr gute Laune heute Morgen starten wir jetzt mit Hunter X. Die vergolden euch den Donnerstag.
6: Guten Morgen.
2: Mehr

0: immer das Radio 7 Morgen-Team um 7.41 Uhr.
1: Guten Morgen.
0: Und Gebi, wie alt war jetzt nochmal deine Älteste?
1: Schon 10 Jahre alt.
0: Okay. Und ihr, liebe Eltern, habt ihr so ähnliches Alter bei euch zu Hause? Na, dann ist das sehr, sehr schade, denn das war's jetzt mit der Begeisterung. Ja.
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3: Eltern wollen ihren Kindern die Welt zeigen. Und kleine Kinder sind in der Regel wirklich von allem begeistert. Wenn Mama bei der Autofahrt sagt,
4: guck mal, ein Heißluftballon.
3: Da staunt das Kind. Später im Grundschulalter sind die Kids schon abgeklärter.
4: Hier, schau mal, ein Heißluftballon.
5: Ja, Mama, cool.
3: Dann kommt die Pubertät und die Kinder auf dem Rücksitz starren aufs Handy und haben Stöpsel im Ohr und Mama versucht durchzukommen.
4: Guck mal, ein Heißluftballon. Jetzt. Leon, schau mal!
3: Und Leon verdreht nur die Augen. Und irgendwann sind die Kinder erwachsen und nehmen dann ihre alte Mama im Auto mit. Schau mal, Mama, ein Heißluftballon.
4: Hä? Ist mir doch egal.
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0: Hey, hey.
1: Yo, yo.
0: Nee. Hey, hey. Ja. Okay. 7:49 ist es. Habt einen schönen Start in den Donnerstag mit dem Radio 7 Morgen-Team. Hier sind Linda und Kiwi für euch.
1: Hey, hey. Guten Morgen. Und ich sag auch hey, hey, weil endlich geht's los mit der Fußball-WM. Hey, hey. 2026. Und ich habe gesehen, da wird nicht nur der Sport gefeiert. Während der WM feiern, Achtung, 149 Spieler auch ihren Geburtstag. Heute am Eröffnungstag zum Beispiel unser Kai Havertz. Happy Birthday. Stuttgart-Stürmer Dennis Undav, der hat am 19. Juli, und das ist interessant, es würde nämlich super passen, das ist der Tag des großen WM-Finales. Also das wäre doch mal ein Geschenk, von dem wir alle was hätten. Ich drücke da sehr die Daumen.
0: Na, erstmal abwarten. Ne? Aber heute sagen wir schon mal Happy Birthday an alle im Radio 7-Land, die wie Kai Havertz Geburtstag haben. Jawohl. Lasst euch gut gehen, habt einen schönen Tag, bringt den Kollegen im Geschäft was.

0: Radio 7 versorgt euch tagsüber immer ab 30 Minuten am Stück mit Musik im Radio 7 Hitzimmer. Damit euch natürlich nicht die Puste ausgeht, wenn es jetzt gerade erst losgeht. Ich meine, 3 Minuten vor 8, ne, da kommt noch einiges auf euch zu. Mhm. Und gleich schon haben wir da mehr Musik von unserer Reibeisen, gerne auch aka Schmögelpapierstimme, dem Rag & Bone Man am Start mit Human. Und eine wirklich echte tolle Wohlfühlnummer von Loi nach den News.
1: Schönen Donnerstag.
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0: Ein paar letzte Regentropfen gibt's heute Morgen noch bei euch, zum Beispiel in Memmingen. Dazu 10 Grad. Momentan trocken, aber ein paar Wolken. Bei ebenfalls 10 Grad in Heidenheim und Kempten. Und zu den Wolken mischt sich auch immer wieder sehr viel Sonne heute tagsüber. Es wird angenehmer als die letzten Tage, auch wenn es noch ein bisschen windig ist, bei bis zu 18 Grad. Und die Aussichten, die sind wirklich gut. Morgen schon wärmer, auch wenn es hier und da noch ein bisschen regnet und wenig Sonne gibt, bei bis zu 22 Grad. Und ab Samstag dann mehr Sommer.
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19: Um 8 Uhr. Guten Morgen. Der Tankrabatt wird nicht verlängert. Das teilt der Chef der sogenannten Tank-Taskforce, CDU-Politiker Müller, mit. Damit läuft der Rabatt zum 1. Juli wie geplant aus. Laut mehrerer Politiker will die Regierung rasch reagieren, sollten sich die Spritpreise dann wieder deutlich erhöhen. Der Konflikt zwischen USA und Iran eskaliert weiter. Die zweite Nacht in Folge gab es heftige gegenseitige Beschüsse. Außerdem hat Irans Militär die Straße von Hormuz nach eigenen Angaben komplett gesperrt. Jedes Schiff, das versuche, die Meerenge zu passieren, werde angegriffen. Ein Lehrer des Gymnasiums in Rosenfeld im Zollerner Albkreis steht im Verdacht, gegenüber mehreren Schülerinnen sexuell übergriffig geworden zu sein. Die Staatsanwaltschaft hat die Ermittlungen jetzt bestätigt. Der beschuldigte Lehrer darf aktuell nicht mehr unterrichten. Die Eltern wurden von der Schulleitung über den Fall informiert und auch wurde mit allen Schülerinnen und Schülern über die Vorwürfe gesprochen.
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19: 2,8 Millionen Einträge auf Instagram machen den Bodensee zum zweitbeliebtesten See in Europa. Beliebter ist nur noch der Comer See in Italien. Bei Google gibt's pro Monat 368.000 Suchanfragen zum Bodensee. Vielleicht nicht gerade heute, aber spätestens dann zum Wochenende, wenn das Wetter wieder besser wird.
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0: Zwei längere Staus gibt's auf der B29. Einmal Stuttgart-Aalen zwischen Blüderhausen und Lorch-Waldhausen nach einem Unfall. Braucht ihr 20 Minuten länger. Und in der Gegenrichtung B29 in Richtung Stuttgart zwischen Schorndorf-Ost und Winterbach. Da sind sogar 35 Minuten Zeitverlust momentan. Der neueste Blitzer steht in Reute in der Ortsdurchfahrt Richtung Aulendorf in der 30er-Zone. Alle anderen gibt's auf radio7.de. Kommt gut an.
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0: 2,5 bis 3,5 Stunden daddeln wir täglich, so im Durchschnitt.
1: Puh.
0: Am Handy. Und das ist wirklich eindeutig viel zu viel. Und deshalb gibt's einen Trick, wie wir wirklich unsere Handysucht mal ein bisschen einschränken können. Der wirkt, dieser Trick, versprochen. Mit einem ganz kleinen Klick. Um kurz nach 9 gibt's den. Und gleich haben wir schon Alex Warren am Start, der uns mal so erzählt, ja, wie sich Verliebtsein für ihn anfühlt in Fever Dream. Und alle Farben, der sorgt dann auch noch für die gute Stimmung heute Morgen.
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1: 8:09 am Donnerstag. Das Radio 7 Morgen-Team hier.
2: Schönen guten Morgen euch.
1: Und ihr stellt euch mal vor, ihr gewinnt ein Sofa. Ja? Ihr freut euch total darüber. Das steht schon bei euch zu Hause. Ja, und dann kommt so ein Anruf.
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4: Ja?
2: Ja, guten Tag, Sie sprechen mit Öli Sörensen von der IKEA.
4: Ja?
2: Ja, Sie haben von uns gewonnen, eine IKEA-Sofa.
4: Ja?
2: Ja, und ich möchte Ihnen sagen, dass Sie am Samstag um 7.30 Uhr mit Ihrem Sofa und Ihre ganze Familie auf den IKEA-Parkplatz kommen.
4: Aha.
2: Weil das ist ein Fototermin für die Werbung und die Bildzeitung.
4: Oh, am Samstag.
2: Ja, wäre schön, wenn Sie schon um 7 Uhr da sein können.
4: Das ist sehr schlecht, weil ich arbeiten muss.
2: Ja, das ist, wir haben ihm das Sofa nicht umsonst geschenkt.
4: Mhm.
2: Das ist eine Werbeaktion. So bitte kommen Sie am Samstag um 7.30 Uhr mit Ihrem Sofa, Ihre Frau und Ihre Kinder, Ihre Brüder und Schwester und Vater und Mutter, Großmutter auf den Parkplatz von IKEA.
4: Mhm.
2: Für ein großes Foto.
4: Ja gut, schauen wir mal. Ich muss, wie gesagt, ich kann es jetzt noch nicht sagen.
2: So, aber ich muss das genau sicher wissen.
4: Mhm.
2: Weil sonst müssen wir die holen das Sofa wieder ab, tut mir leid.
4: Mhm.
2: So, wenn Sie wollen, können wir Sie abholen.
4: Mhm.
2: Mit Elche.
4: Ich muss das jetzt erstmal absprechen, ich weiß es jetzt auch nicht.
2: Ja.
4: Weil meine Freundin arbeitet auch am Samstag.
2: So, also wir kommen vorbei, Samstag um 7 Uhr,
4: mhm,
2: mit zwei Elche.
4: Ja.
2: Und laden die Sofa und Ihre Freundin und Ihre Familie auf die andere Elche.
4: Mhm. Weißt du, wenn sie keine Zeit hat, dann komme ich halt alleine mit.
2: Nein, das geht nicht, muss sein die ganze Familie.
4: Muss sein die ganze Familie?
2: Das muss sein, ja.
4: Also das hätte man dann aber auch früher sagen können, muss ich jetzt ehrlich sagen.
2: Ja, es tut mir leid. Aber Sie können jetzt noch eins alternativ machen. Wenn Sie nicht können kommen,
4: mhm,
2: dann brauchen Sie jetzt nur am Telefon schreien wie eine Elch. Dann ist alles erledigt. Super.
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4: Scheiße, wer hat mich da verarscht? Dann hat sich das jetzt mit dem Sofa erledigt.
5: Das hat sich erledigt. Sie dürfen das Sofa auch behalten.
4: Okay, vielen Dank.
3: 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Der Radio 7 Telefonjack. Jeden Morgen kurz nach 8 beim Radio 7 Morgenteam. Baby.

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0: Radio 7 hier um 8.17 Uhr am Donnerstag.
1: Guten Morgen.
0: Viele schon sehr aufgeregt, ne? Heute startet die Fußball-WM, Sonntag dann das erste Deutschlandspiel. Du bist auch voll hyped, Gebi.
1: Olé,
0: das hat ja
1: olé.
0: Genau jeder mitbekommen in den letzten Tagen. Aber was mich doch sehr verwundert ist, dass unsere Anna aus dem Morgenteam auch total am Start ist, obwohl du gar kein Fußballfan bist. Was ist da los?
2: Ja, mich interessieren die Spiele ja auch gar nicht. Mich interessiert der DFB-TikTok-Account. Ey, ich warte gerade jeden Tag auf neue Videos von denen. Wirklich, es ist einfach so geil. Die haben so gute Laune und man fühlt sich einfach, als wäre man mit den Jungs auf Klassenfahrt. Wirklich, es ist einfach eine krasse Stimmung bei denen.
0: Okay, wie können wir das dann vorstellen? Was sieht man da so?
2: Also vor allem viele Behind-the-Scenes-Einblicke aus dem Quartier und vom Training. Die machen Kopfballduelle, jagen sich gegenseitig mit den Golfkarts über den Rasen, springen mit Klamotten im Pool, ranken Kartoffelgerichte. Also so genial, das war ja letztes Mal, ging ja Florian Witz total viral mit diesem TikTok.
3: Normale Kartoffeln, ich würde sogar sagen auf die Eins.
0: Noch mit was für einem Elan.
2: Ja, super. Der hat Bock, der Junge.
1: So werden wir nicht Weltmeister.
2: Aber vielleicht mit Müller und Goretzka, die haben letztes Jahr nämlich Stadtland Fluss gespielt. Das müsst ihr euch mal geben.
4: Holland, das ist auf gar keinen Fall richtig. Das ist auf gar keinen Fall richtig.
5: Wieso?
4: Weil das die Niederlande ist. Okay, Holland ist ein Bezirk in der Niederlande.
5: Also dann muss man, dann gilt das nur für D.
4: Kannst ja nicht für D.
5: Niederlande ist dann kein Land, sondern die Niederlande.
1: Sehr gut. Also Ehrgeiz ist auf jeden Fall da. Jetzt müssen sie nur noch abliefern, ne?
2: Hoffentlich. Weil je länger die in der WM drin bleiben, desto mehr TikTok-Videos gibt's auch. Oh bitte, strengt euch an, Jungs.
0: Na, dann drücken wir mal auch mit die Daumen, ja. Und wünschen euch einen super Start mit Alex Warren auf Radio 7.

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1: Schönen Donnerstag euch mit dem Radio 7 Morgen Team.
2: Guten Morgen.
1: Und ein Applaus an alle Swift-Fans.
2: Ja.
1: Die hatten tatsächlich recht, ja. Die Fans von Taylor Swift haben ja schon lange über einen neuen Song spekuliert. Und zwar für den Disney-Film Toy Story 5. Und jetzt ist es tatsächlich so gekommen, bei der Premiere in L.A. hat die überrascht mit einem Live-Auftritt. Ja. Mit dem Song dazu, I Knew It, I Knew You.
2: Gänsehaut.
1: Wirklich. Die Frau ist einfach. Ist sie ein Alien, weil sie so gut ist? Sie ist
2: auf jeden Fall schon
1: außerirdisch gut und das klingt so toll. Ein typischer Swift-Sound. Wir haben sie gleich für euch schon mit Elizabeth Taylor hier beim Radio 7 Morgen Team. Wir haben außerdem Kygo mit seiner Whitney Houston-Version und obendrauf ein ganz tolles Duett von Miles Smith und Niall Horan nach den News.
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10: Insgesamt heute auf jeden Fall ein bisschen sonniger als die letzten Tage, auch wenn es bei euch noch ein bisschen tröpfelt. In Geislingen bei 9 Grad. Schon trocken, paar Wolken über Neu-Ulm und Ravensburg bei jeweils 10 Grad. Ja, wirklich nur noch heute Morgen vereinzelte Schauer, dann wird's besser. Bis zu 18 Grad sind drin. Heute noch mal ein bisschen windig. Morgen auch noch mal nass, aber schon morgen ein bisschen angenehmer. Dann sind bis 22 Grad drin und ab dem Wochenende wird's noch wärmer.
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11: Um 8:30 Uhr. Guten Morgen. Mit dem Spiel Mexiko-Südafrika startet heute die größte Fußball-Weltmeisterschaft aller Zeiten. Die Fans können sich auf 48 Teams und damit 104 Spiele freuen. Aber ihr werdet nicht alle gleichzeitig jubeln. Rainer Pompe aus der Nachrichtenredaktion. Wer sieht denn die Tore immer als erstes?
12: Das werden diejenigen sein, die über das Kabelfernsehen schauen. Vodafone hat da extra für die WM einen Booster geschaltet und der sorgt dafür, dass das Signal eine Sekunde früher da ist als bei Satellitenempfang. Wenn ihr über das Internet schaut, also zum Beispiel über Waipu TV oder auch bei Magenta TV, seht ihr die Tore erst mit einer Verzögerung von bis zu 20 Sekunden.
11: Der Konflikt zwischen USA und Iran eskaliert weiter. Die zweite Nacht in Folge gab es heftige gegenseitige Beschüsse. Außerdem hat Irans Militär die Straße von Hormuz nach eigenen Angaben komplett gesperrt. Jedes Schiff, das versuche, die Meerenge zu passieren, werde angegriffen. In Oberbayern ist ein Zweitklässler bei einem Buszusammenstoß gestorben. Während eines Schulausflugs ist der Bus mit einem entgegenkommenden Linienbus kollidiert. 30 weitere Kinder, eine Lehrerin und 2 Busfahrer wurden verletzt. Wie es zu dem Unfall kommen konnte, ist noch unklar. Beim Ulmer Gartengerätehersteller Gardena müssen viele Mitarbeitende um ihre Jobs zittern. Rund 250 Stellen sollen in den nächsten Jahren abgebaut werden. Das wird wohl nicht ohne Kündigungen funktionieren, räumt Gardena ein. Weil die Geschäfte nicht nach Wunsch laufen, ist auch der Ausbau

0: Darin gibt's auf radio7.de. Kommt gut an.
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0: Hallo zusammen.
2: Und da schreibt Sandra aus Kempten im Allgäu: Stopp, stopp. Wie ist es jetzt nochmal genau mit den WhatsApp-Gruppeneinstellungen? Muss ich jetzt was ändern? Das fragen sich wirklich viele von euch. Da geht nämlich so ein Kettenbrief rum, der davor warnt, dass die WhatsApp-KI bald alles mitliest. Was da wirklich dran ist, wir checken's in einer Viertelstunde.
0: Ja, und damit ihr heute Morgen ganz entspannt, ja, Morgenstress bleibt und nicht ausflippt, gibt's jetzt ein richtig schönes Duett, nämlich Drive Safe von Miles Smith und Niall Horan.
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2: Jawohl.
1: Und da hat unser Fußballfan Julia aus Nersingen heute Morgen die Chance drauf. Guten Morgen, Julia.
3: Morgen.
1: Du bist FC Augsburg-Fan und heute drückst du natürlich ab sofort dann jetzt auch der DFB-Elf die Daumen, oder? Was denkst du denn?
3: Ja, auf jeden Fall. Ich hoffe natürlich, dass sie weit kommen. Mal schauen.
1: Und wir gucken jetzt, wie weit du kommst. Aktuell gilt's, 10 richtige zu toppen. Und dafür bekommst du den Buchstaben U wie unglaublich.
3: Alles klar, dann los.
1: Ort.
3: Ulm.
1: Film.
3: U-Boot. Oh,
1: Kleidungsstück.
3: Ja. Unterhose.
1: So würde ich mein Kind nie nennen.
3: Uwe.
1: Band.
3: U2.
1: Beruf.
3: U-Bahn-Fahrer.
1: Fortbewegungsmittel.
3: U-Bahn.
1: Tier.
3: Funke.
1: Land. Beim Tier kann ich natürlich leider nur eins gelten lassen.
3: Ja.
1: Und das heißt, bei diesem krassen Highscore, den es natürlich schon gibt, kommst du trotzdem auf sensationell gute 7 richtige.
2: Wow.
3: Okay.
1: Und ihr könnt morgen angreifen, um kurz nach 6:30. Jetzt anmelden auf radio7.de.
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1: Und weil echt viele von euch nachfragen, müssen wir jetzt einfach nochmal kurz über diese WhatsApp-Sache reden. Da schrauben ja gerade alle in den WhatsApp-Gruppen-Chat-Einstellungen rum, weil ein Kettenbrief rumgeht. Da heißt es, Vorsicht, bald liest die KI hier alles mit. Ich habe uns mal unseren Nico aus der Radio 7 Online-Redaktion dazu geholt. Nico, was ist denn da dran?
2: Ja, geht gerade in allen Gruppenchats rum, aber da muss man sich überhaupt keine Sorgen machen. Also da ist sehr viel Blödsinn dabei, sehr viel falsche Informationen. Es heißt ja, die KI kann ab Samstag, jetzt kommenden Samstag, die Gruppenchats mitlesen. Das ist Blödsinn. WhatsApp hat schon seit über einem Jahr eine KI eingebaut. Also da muss man sich jetzt erstmal keine Sorgen machen.
1: Also alles fake oder sollten wir sicherheitshalber doch irgendwas in den Einstellungen machen?
2: Ja, es hat so einen ganz kleinen wahren Kern. Also wenn man die KI aktiv auffordert, dann kann sie tatsächlich in einem Gruppenchat mitlesen, beziehungsweise wenn man zum Beispiel sagt, hey liebe WhatsApp-KI, wann treffe ich mich nochmal mit meinen Freunden, was haben wir da geschrieben, dann kann die das tatsächlich aus dem Chat raussuchen. Mhm. Das kann man aber auch ausstellen, dazu muss man einfach in die Gruppe reingehen, oben auf den Gruppennamen klicken und dann gibt es einen Punkt, der heißt erweiterte Datenschutzeinstellungen und da kann ich das ausschalten, dann kann die KI gar nichts mitlesen. Mhm. Wie genau das funktioniert, haben wir auch auf unserer Instagram-Seite in der Grafik veröffentlicht.
0: Oder man fragt sie einfach gar nicht, dann ist man auch auf der sicheren Seite.
1: Genau.
0: Also, ganz einfach, Radio 7 Land.
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1: Bis zum Wochenende dauert es noch ein bisschen und damit euch nicht die Puste ausgeht und ihr durchhaltet, gibt es tagsüber bei uns hier auf Radio 7 immer 30 Minuten Hits am Stück. Um 9:30 geht's los und gleich schon natürlich auch schon ja, mehr Musik nach den News von Owl City. Da wischt man sich immer so ein bisschen automatisch, finde ich, bei Fireflies mit geschlossenen Augen da so mitzuwippen und auch einfach nur dahin zu schmelzen.
2: Bitte
1: richtig
2: nicht
1: schön.
2: Beim Autofahren, wichtig.
1: Ja, das ist klar. Also richtig schöne Nummer und für den Wumms ist dann, damit wir das passende Gegenstück haben, auch gleich Ascher zuständig. Hier auf Radio 7.
2: Guten Morgen.
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1: Na, spitzt schon die Sonne bei euch durch. In Villingen, Schwenningen dazu 10 Grad. 12 sind schon in Friedrichshafen und bei euch in Ellwangen. Das ist die andere Seite der Medaille sozusagen heute Morgen, der Wettermedaille. Da regnet es bei 10 Grad. Aber auch die letzten Regentropfen sollten sich dann spätestens bis zum Mittag verziehen. Und dann scheint eigentlich heute auch immer wieder richtig schön die Sonne. Bis zu 18 Grad sind möglich. Ein bisschen Wind noch. Morgen noch mal nass, aber schon wärmer. Und ab dem Wochenende kommt dann so Stück für Stück langsam der Sommer.
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11: Um 9 Uhr. Guten Morgen. In Mexiko startet heute die größte Fußball-WM aller Zeiten mit dem Eröffnungsspiel Mexiko-Südafrika. Radio 7-Reporter Thomas Bremser. Und auch die Eröffnungsshow wird riesig.
12: 90 Minuten soll die große Eröffnungsshow gehen. Shakira wird gemeinsam mit Burna Boy den offiziellen WM-Song Dai Dai erstmals live aufführen. Die FIFA kündigte an, eine Feier von Fußball, Musik und Kultur mit mehreren anderen Latino-Künstlern und Selma Hayek. Und es ist der Startschuss für noch mehr Show am Tag danach in Toronto und Los Angeles, dann mit Alanis Morissette, Michael Bublé und Katy Perry.
11: Justizministerin Hobig will das Sexualstrafrecht verschärfen. Die Verjährungsfrist bei Vergewaltigung möchte sie von 5 auf 20 Jahre verlängert sehen. So wie bei vergleichbar schweren Verbrechen auch. Dies wolle man so bald wie möglich anpassen. Ein Solarpark so groß wie 33 Fußballfelder könnte schon bald bei Leutkirch im Allgäu entstehen. Und dafür braucht es nicht mal einen Bebauungsplan, weil das Ganze an der A96 kommen soll. Wenn die PV-Module nämlich nicht weiter als 200 Meter von der Fahrbahn entfernt sind, braucht es keine Zustimmung des Gemeinderats.
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11: Ein Moped-Korso mit Deutschlandfahren in Indonesien begeistert gerade das Netz. Schon vor Beginn der Fußballweltmeisterschaft ist die Begeisterung auf der Insel Ambon für das deutsche Team riesig. Hunderte Fans, die sind komplett ausgestattet mit Fahnen und DFB-Trikots und fahren dabei über die Insel. Schon seit Jahrzehnten drücken die Menschen dort unseren Kickern die Daumen. Warum, weiß niemand so genau.
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2: Geht überwiegend ruhig heute Morgen zu, da können wir gleich zum neuesten Blitzer kommen. In Schneidheim steht der im Hirschtalweg in der 40er-Zone. Alle anderen findet ihr auf radio7.de. Gute Fahrt!
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2: Hi zusammen!
13: Und in der Viertelstunde, da geht es um eine Klo-Situation, die, ich würde sagen, mindestens 90% von euch nachfühlen werden. Es geht um Privatsphäre und viel zu laute Geräusche. Ihr dürft das nicht verpassen.
2: Ja, egal, jetzt Klo oder meinetwegen auch Frühstückspause, ja. Wir haben für alle Situationen den perfekten Sound. Wenn gleich Germany auf Great Britain trifft, ey. Leonie und Callum Scott, das ist so eine tolle Kombi, die haut euch um. Garantiert, stay mit dabei. Und was Chilliges gibt's auch für alle, die gerade erst im Geschäft angekommen sind und sich mal so ganz langsam einen Überblick überschaffen. Ja. Wir sind Topic und Nico Santos.
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0: Hier ist Radio 7 an eurem Donnerstag, 9 nach 9, ganz genau.
1: Schönen guten Morgen.
0: Und jetzt sind wir uns mal ehrlich zu uns selbst. Wie lange habt ihr gestern wieder vom Einschlafen aufs Handy geglotzt?
1: Ich würde sagen, zu lang. Das machen wir immer so.
0: Das denke ich mir. Aber das ist gar kein Problem. Ab sofort bekämpfen wir ganz einfach eure Sucht.
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0: Und zwar mit folgender Maßnahme. Wir stellen einfach unsere Bildschirmfarbe auf so ein langweiliges Schwarz-Weiß.
1: Oh, ja. Nö.
0: Doch, nicht mehr diese ganzen Farben und Bang, Boom, Bang. Und schon vergeht euch die Lust von alleine. Ja, dafür einfach die Graustufen aktivieren. Und zwar beim iPhone geht das ganz einfach in den Anzeigeeinstellungen. Und bei Android, das habe ich gestern auch schon mal geguckt, da sucht ihr nach Verbesserung der Sichtbarkeit und könnt dann wiederum die Graustufen in der Farbkorrektur auswählen und wetten, es funktioniert. Und auch der Chef freut sich dann darüber, wenn ihr mal was

0: guten Start in den Donnerstag mit dem Radio 7 Morgen-Team um 9.16 Uhr.
1: Schönen guten Morgen. Und wir sind ja unter uns, ne? Jetzt muss ich euch mal was ganz Persönliches erzählen. Wir sind kürzlich mit Radio 7, das habt ihr vielleicht mitbekommen, in so ein neues, schickes Gebäude umgezogen. Ja, alles ganz toll. Leider bringt es uns das aber auch in eine Situation, wenn wir aufs Klo gehen, die wir so nicht wollten. Ihr kennt das vielleicht auch von der Arbeit oder von öffentlichen Toiletten. Vorm Umzug, da gab es bei uns eine Toilette, eine Kabine, ein Schlüssel, man hatte seine Ruhe. Jetzt zwei Kabinen direkt nebeneinander. Man kann sich hören, man kann sich wahrnehmen, der Kollege ist direkt nebendran, man kennt sich. Und man hört Dinge, die man nie hören wollte und vor allem auch will man nicht selbst gehört werden.
0: Deswegen, glaube ich, lieben alle Frühschichtler die Frühschicht. Ne? Die meisten Kollegen.
1: Freibahn.
0: Genau, die schlafen dann noch und rudeln jetzt so langsam um 9.17 Uhr im Geschäft ein.
1: Und alle anderen entwickeln offensichtlich sehr lustige Strategien.
2: Meine Strategie ist dann eben, wenn ich sehe, dass da schon jemand ist, dass ich erstmal sage, ah, ich wollte mir nur die Hände waschen.
3: In dem Moment, wo ich reingehe, rufe ich laut, jemand hier?
4: Ich summe vor mich hin oder singe ein Liedchen?
5: Also ich bin leider tatsächlich der Typ Totenstarre, ich sitze das aus. Totenstille, kein Mucks. Außer es passiert.
4: Ich mache so ganz laut die Tür auf und zu, mache ganz laut Klopapier runter von der Rolle, damit der andere seine Privatsphäre hat. Ich komme rein und spüle erstmal und gebe dem anderen kurz die 3 Sekunden Zeit, um fertig zu machen. Und dann denke ich mir, gut, du hattest jetzt deine Zeit, jetzt bin ich dran und tschüss.
0: Also wenn man das so hört, ich hoffe nicht, dass ihr jetzt denkt, dass unsere Kollegen irgendwie nur auf dem Klo sitzen und nichts arbeiten den ganzen Tag. Stimmt natürlich nicht.
1: Und trotzdem nehme ich sie in Schutz. Man muss sich seine Gedanken machen. Es ist ja zum Beispiel auch blöd, wenn man extra fürs große Geschäft wartet, bis der andere spült und sich dann das Timing nicht so ganz ausgeht.
0: Ups. In diesem Sinne, viel Spaß heute im Geschäft und
1: beim
0: vielleicht
1: Geschäft.
0: Könnt ihr es ja verdrücken, würde ich gerade noch sagen.
1: Nee, nee.

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1: Gleich geht er los, der Radio 7 Hitzeimer. Ab halb heißt es wieder 30 Minuten Hits am Stück. Und da könnt ihr euch unter anderem auf Singer-Songwriter Michael Schulte freuen. Wir haben natürlich die Frau, die die WM-Eröffnungsfeier in L.A. Freitag auf Samstagnacht, also unserer Zeit, rocken wird. Katy Perry mit dabei mit Band-Aids. Und so ein paar Dance-Beats liefert gleich Gigi D'Agostino.
2: Guten Morgen.
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1: Ja, teilweise ein bisschen bewölkt heute Morgen, 12 Grad dazu in Schwäbisch Gmünd, 11 bei euch in Riedlingen und 13 in Singen. Bis zu 18 Grad sind am Nachmittag drin, dann zeigt sich auch immer mal wieder die Sonne auch für längere Zeit und die letzten Schauer sollten dann auch abziehen.
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1: Hab lediglich den neuesten Blitzer, der steht in Reute in der Ortsdurchfahrt Richtung Aulendorf in der 30er-Zone. Alle anderen auf radio7.de. Kommt gut an.
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1: Schönen guten Morgen euch. Und ein paar von euch sind vielleicht ja sogar schon im Trikot auf der Arbeit. Zumindest die, die richtig Bock auf die Fußball-WM, die heute startet, haben. Bei einer kleinen Umfrage in unserem Radiosie-WhatsApp-Kanal ist es ziemlich ausgeglichen zwischen hab voll Bock und ist mir total egal. Es ist fast 50-50 im Moment.
0: Worauf aber wirklich alle abgehen, da sind wir uns sicher. Das sind die Imagine Dragons. Richtig cooler Indie-Rock mit dabei nach 10. Wir haben außerdem super mega Wälster Harry Styles, der vor seinen 12 Wembley Live-Gigs am Stück, wow, ja, ab morgen erstmal bei uns vorbeischaut. Mit As It Was freuen wir uns drauf und Wirbelwind Baby Rexa liefert Schwung für heute.
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10: Heute immer wieder ein bisschen Regen. Zum Nachmittag wird aber auch die Sonne mehr werden bei... Also wenn es gut geht, 16 Grad. Villingen-Schwenningen an der Stadtmauer 11. Am Himmelstürmer in Schwäbisch-Gmünd 12. Und Wochenende, also zumindest der Samstag, soll dann wieder sonniger und trockener werden.
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11: Um 10 Uhr. Guten Morgen. Heute startet die XXL-Fußball-Weltmeisterschaft in Kanada, Mexiko und den USA. Die große Eröffnung ist in Mexiko-Stadt im legendären Aztekenstadion. Mexiko gegen Südafrika. Und bevor es dann am Sonntag für unsere deutsche Mannschaft losgeht, ist heute erstmal entspanntes Gucken angesagt.
12: Direkt nach dem Mittagstraining bekommen die Spieler einen halben Tag frei und können sich das Eröffnungsspiel in ihrem Quartier anschauen. Auf mehreren Leinwänden, eine ist direkt am Pool. Abwehrmann David Raum glaubt, dass mit dem ersten Spiel die WM-Stimmung richtig steigen wird. Die Welt sei bereit. Auch die deutsche Mannschaft, die fühlt sich in der schwülen Hitze in North Carolina sichtbar wohl. Es gibt keine Verletzten und alle fiebern dem ersten Gruppenspiel entgegen. David Raum sagt selbstbewusst, keiner wolle bei so einem Turnier nur Dritter werden, es zähle das Maximum. Thomas Bremser, Winston-Salem.
11: Der Konflikt zwischen USA und Iran eskaliert weiter. Die zweite Nacht in Folge gab es heftige gegenseitige Beschüsse. Außerdem hat Irans Militär die Straße von Hormuz nach eigenen Angaben komplett gesperrt. Jedes Schiff, das versuche, die Meerenge zu passieren, werde angegriffen. Ein Mini-Tornado, eine sogenannte Wasserhose, ist gestern Nachmittag über den Bodensee gefegt. Ein ungewöhnliches Naturschauspiel auf dem See vor Lindau, das hat für jede Menge Aufsehen gesorgt. Nach circa 10 Minuten war das Spektakel auch schon wieder vorbei. Wasserhosen auf dem Bodensee sind selten. Laut deutschem Wetterdienst tritt dieses Phänomen ungefähr 2 bis 3 Mal pro Jahr auf, vor allem aber im September.
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11: 1,5 Millionen Nutzer verfolgen begeistert die TikToks der deutschen Nationalmannschaft. Die Jungs liefern viele Einblicke, nicht nur vom Training, sondern auch aus dem Quartier. Erinnert so ein bisschen an Klassenfahrt, zum Beispiel, wie sie mit Klamotten in den Pool hüpfen. Und mit so viel guter Laune wird unser erstes Spiel gegen Curaçao am Sonntag auf jeden Fall Spaß machen.
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10: Es ist 3:03. Servus, liebe Auto- und Lkw-Fahrer. Ja, dauert länger, wenn ihr auf der A7 unterwegs seid Richtung Ulm, ab Illertissen, Stau bis Föhringen, plus 20 Minuten. A81 Richtung Stuttgart, ab Sulz am Neckar, Stau bis Horb.

0: 20 nach 10, Radio 7 hier. Heute Abend endlich WM-Start und neben der Frage, wer wann gegen wen spielt und wie die Chancen sind, offenbar auch ein großes Thema, wer sind die heißesten Spieler der deutschen Nationalmannschaft? Da hat der Playboy jetzt ein Ranking gemacht. Platz 1 ist Joshua Kimmich. Werden ganz viele sagen, ja, stimmt. Und Platz 2 ist Kai Havertz. Sagt eine Freundin von mir auch, oh Mann, der ist so süß. Und warum ist der so hübsch? Hat er jetzt gesagt.
1: Boah, was mache ich für mein Aussehen? Nicht viel, ehrlicherweise. Ich lege so ein bisschen Wert auf meinen Haarschnitt eigentlich. Ansonsten, ja, ich mache nicht viel.
0: Da werden jetzt viele sagen, ja, auf Haare achte ich auch. Naja, man braucht auch, glaube ich, das Gesicht von Kai Havertz. Und da ist die schlechte Nachricht,

0: Ja, einen entspannten Donnerstag, Radio 7, Sven Stefani hier. Und für alle, die sagen, es ist ziemlich stressig, gleich so ein richtig entspannter Song aus Schottland. Auch voll emotional. Ich glaube, für so Musik ist der wasserfeste Wimpernstift erfunden worden. Und ganz aktuelle Musik mit dabei. Da habt ihr vermutlich schon mal freiwillig oder unfreiwillig irgendjemanden auf TikTok zu tanzen sehen. 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Ab halb immer 30 Minuten nonstop beim Radio 7 Hit 7er.
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3: Ha, die Sonne kommt immer wieder durch. Bei bis zu 16 Grad. Ja, es wird nicht ganz trocken bleiben, aber es sind wirklich nur so kleine Fisselregenwolken. Die sind auch schnell wieder vorbei. Wir haben 11 Grad an der Limes-Therme in Aalen. Kempten an der Residenz sind es auch 11. Und zum Wochenende hin soll es wieder wärmer und trockener werden.
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3: Es ist kurz nach 11:30. Die A7 Richtung Ulm. Stau ab Illertissen braucht 20 Minuten länger. Dann die A81, wenn ihr Richtung Stuttgart unterwegs müsst. Das merkt ihr ab Sulz. Zieht sich bis Haupt. Der Stau dauert aktuell eine halbe Stunde länger. Und der neueste Blitzer, der steht auf der B311 zwischen Erbach und Ulm im 80er-Bereich. Kommt gut an.
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0: am Donnerstag. Gleich einer der gehyptesten TikTok-Songs gleich. Dann ein Song, der hat ganz lange, hat ihn keiner interessiert und auf einmal feiert ihn die ganze Welt. Und wir haben noch was ganz Entspanntes aus England. 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
0: Hallo, einen schönen Donnerstagvormittag euch. Ah, es werden heute nur 16 Grad, aber die Sonne kommt raus. Das ist ein Deal. Günzburg am unteren Tor, 13, 12 am Leuchtturm in Lindau und immer mal wieder so ein bisschen Regen. Es ist wirklich nicht viel und zum Wochenende hin soll es dann trockener werden. Wärmer mit ja um die 20 Grad und auch wieder mehr Sonne.
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11: Um 11 Uhr. Guten Tag. Heute startet die größte Fußballweltmeisterschaft aller Zeiten. Die Fans können sich auf 48 Teams und 104 Spiele freuen. Wegen der Eröffnung in Mexiko-Stadt fällt dort heute an allen Schulen und Unis der Unterricht aus. Wer kann, soll von zu Hause aus arbeiten. Damit soll ein Verkehrschaos vermieden werden. Bei der großen Eröffnungsfeier wird dann unter anderem Shakira mit dem offiziellen WM-Song Die Die auftreten. Um 21 Uhr deutscher Zeit dann Anpfiff des Eröffnungsspiels Mexiko-Südafrika. Der Tankrabatt wird nicht verlängert. Das teilt einer der Chefs der sogenannten Tank-Taskforce CDU-Politiker Müller mit. Damit läuft der Rabatt zum 1. Juli aus. Laut mehrerer Politiker will die Regierung rasch reagieren, sollten die Spritpreise sich dann wieder deutlich erhöhen. Ein Wanderer aus Baden-Württemberg hat in den Tiroler Bergen eine eiskalte Nacht im Schnee überlebt. Der Mann aus Ettlingen war in rund 2200 Metern Höhe schwer gestürzt. Erst am nächsten Tag entdeckten ihn die Rettungskräfte bei einer großen Suchaktion. Laut Bergwacht grenzt sein Überleben unter diesen extremen Bedingungen an ein Wunder. Der verletzte Bergsteiger wird jetzt im Krankenhaus versorgt. Beim Ulmer Gartengerätehersteller Gardena müssen viele Mitarbeitende um ihre Jobs zittern. Rund 250 Stellen sollen in den nächsten Jahren abgebaut werden. Das wird wohl nicht ohne Kündigung funktionieren, räumt Gardena ein. Weil die Geschäfte nicht nach Wunsch laufen, ist auch der Ausbau des Werkes in Gerstetten-Heuchlingen gestoppt. Dort sollten eigentlich 600 neue Jobs entstehen.
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0: Es ist 2 nach 11. Servus, lieber Auto- und Lkw-Fahrer. Die A7 im Fokus Richtung Ulm. Es ist Illertissen wieder bis Föhringen. 20 Minuten braucht ihr länger. A81 Richtung Stuttgart. Stau geht los, Sulz am Neckar bis Horb. Dauert 35 Minuten länger. Und der neueste Blitzer. Süßen Heidenheimer Straße im 30er-Bereich. Kommt gut an.
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0: Hello! Wenn eure To-Do-Liste noch ausschaut wie so eine kleine Doktorarbeit, kann es euch leider nicht abnehmen. Aber das Motto kommt jetzt von Leonie. Mercury und Lady Gaga auch noch mit dabei. Mit richtig viel Drive. Das klingt wie so ein kleines Hexenritual, der Song. Mehr

jetzt gleich 10:45. Ich hab euch gesehen. Also hier mit eurem Teil da. Ja. Radio 7 ist Fenstefani, hier bei euch vermutlich auch gerade überall. Dieses Geräusch und dann die Teams, die rumschnippeln und mit ihren Bläsern Straßen sauber machen. Ich hab heute 3 Stück davon gesehen. Ich freue mich immer, weil danach sieht es voll schön aus. Und diese Menschen, die brauchen jetzt genau 2 Sachen. Einmal ihre Energie zurück und ein Beat, den sie durch ihren Tinnitus noch hören. Der hier kann beides.

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0: einer Mission, den Donnerstag schöner zu machen. 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
0: Also das Wetter heute ist eigentlich, also es hat mich gar nicht so interessiert. Ich hab die ganze Zeit aufs Wochenende geschaut. Das sieht so schön aus. Über 20 Grad, wenig Wolken, Sonne. Aber das bleibt so. Heute bis zu 16. An der Stadtbibliothek in Ulm haben wir schon 13. Kreisheim an der Jagdbrücke 12. Und es kann bis Freitag immer mal wieder regnen.
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0: Gleich ab 12, ihr kommt gut durch, außer die A81 Richtung Stuttgart. Plus 30 Minuten ab Sulz, wird dann ab Horb besser. Und der neueste Blitzer ist in Süßen, Heidenheimer Straße im 30er-Bereich. Kommt gut an!
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0: Newcomer aus unserer Playlist, der wird offiziell jetzt Voract für Ed Sheeran. Und zwar der Miles Smith. Nächste Woche bringt er auch sein erstes eigenes Album raus. Er wirklich ein geiler Typ, macht total gute Laune. Und seinen neuen Hit zusammen mit Niall Horan, den gibt's gleich bei Radio 7. Wir haben ja mehr Musik, mehr Abwechslung. Deswegen auch Miley Cyrus mit dabei, ja, Song über ihren Ex. Und einer der entspanntesten Songs aus England. Mehr Musik, mehr Abwechslung, immer hier auf Radio 7.
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0: Schönen Donnerstagmittag. Es sind wirklich nur so ganz kleine Wolken unterwegs, aber wen es erwischt, da kommt ordentlich was runter heute. Schwäbisch Hall an der Freitreppe, 13 Grad, 15 am Skaterplatz in Singen. Gute Nachricht, nachmittags so ab 5 kommt dann so gut wie gar nichts mehr runter. Gassi gehen also heute mal ohne Regen und Wochenende soll es wieder sonnig werden, über 20 Grad.
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19: Es ist 12 Uhr, guten Tag. Heute startet die XXL-Fußballweltmeisterschaft in Kanada, Mexiko und den USA. Die große Eröffnung ist in Mexiko-Stadt im legendären Aztekenstadion. Um 21 Uhr unserer Zeit beginnt das Spiel Mexiko gegen Südafrika. Und am Sonntag dann das erste Spiel für die deutsche Mannschaft gegen Curaçao.
20: Direkt nach dem Mittagstraining bekommen die Spieler einen halben Tag frei und können sich das Eröffnungsspiel in ihrem Quartier anschauen. Auf mehreren Leinwänden, eine ist direkt am Pool. Abwehrmann David Raum glaubt, dass mit dem ersten Spiel die WM-Stimmung richtig steigen wird. Die Welt sei bereit. Auch die deutsche Mannschaft, die fühlt sich in der schwülen Hitze in North Carolina sichtbar wohl. Es gibt keine Verletzten und alle fiebern dem ersten Gruppenspiel entgegen. David Raum sagt selbstbewusst, keiner wolle bei so einem Turnier nur Dritter werden, es zähle das Maximum. Thomas Bremser, Winston-Salem.
19: Eine Robotikfirma von der Schwäbischen Alb hat bei Investoren 1,2 Milliarden Euro eingesammelt. Eine fette Finanzspritze für Neura Robotics aus Metzingen. Unter den Geldgebern sind auch Unternehmen wie Amazon und Bosch. Neura Robotics entwickelt derzeit sogenannte kognitive Roboter, die über einen Tastsinn verfügen, sowie sehen und hören können. Eingesetzt werden sollen die Roboter in der Produktion, aber künftig auch in Privathaushalten. Das Landgericht Konstanz hat einen Mann aus dem Hegau wegen schweren sexuellen Missbrauchs von Kindern zu 9 Jahren Haft verurteilt. Es geht um 4 Kinder zwischen 2 und 13 Jahren. Der Prozess war eines der schwersten Missbrauchsverfahren in der Region, angestoßen durch einen Hinweis aus den USA ans Cybercrime-Zentrum Baden-Württemberg. Obwohl der 37-Jährige wegen ähnlicher Delikte schon mehrfach vorbestraft ist, kommt er nicht in Sicherungsverwahrung. Das Urteil ist noch nicht rechtskräftig.
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19: 1,5 Millionen Nutzer verfolgen begeistert die TikToks der deutschen Nationalmannschaft. Die Jungs liefern viele Einblicke, nicht nur vom Training, sondern auch aus dem Quartier. Erinnert ein bisschen an Klassenfahrt zum Beispiel, wie sie mit Klamotten in den Pool hüpfen. Mit so viel guter Laune wird unser erstes Spiel gegen Curaçao am Sonntag auf jeden Fall Spaß machen.
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22: Servus, liebe Auto- und Lkw-Fahrer. 3 nach 12. A81 Richtung Stuttgart, gerade der längste Stau. Sulz bis Horb dauert 35 Minuten länger. Der neueste Blitzer ist in Friedrichshafen, Allemannsweiler Straße im 30er-Bereich und ansonsten kommt ihr gut durch.
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22: Miley Cyrus mit dabei. Einem ihrer größten Hits. Und jetzt eine Band, das ist also ziemlich abgefahren. Da haben sich 120.000 Menschen beworben. Die haben gemeint, wir machen eine Girl Group und bewerbt euch. Also 120.000, es ist so, als hätte sich ganz Ulm drauf beworben. Alle.

neue Freunde. Radio 7 hier um 11:45. Ja, so wie dieser Typ aus London. Ein Typ aus London hat einen Anruf bekommen, Kumpel ist dran und sagt, du, ich hab da so eine Idee, wollen wir das machen? Der sagt, ja, voll gern. Der Typ aus London ist Niall Horan und der Kumpel ist Miles Smith. Und dann haben die einen Song aufgenommen und es ist ein Welthit geworden. Alle feiern den Grund total. Und ich weiß nicht, wie es euch geht, aber wenn mich meine Freunde anrufen und sagen, du, ich hab da so eine Idee, dann endet es in der Regel mit einem Kater und 50 Euro weniger. Und nicht so. Drive safe auf Radio 7. 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

0: ja, wir müssen uns schon mal entschuldigen, weil gleich kommt, ich weiß nicht, wieso, aber den Song bekommt man so leicht nicht mehr aus dem Kopf. Der Boom-Boom-Beauftragte Italiens, Gigi D'Agostino, macht ja immer so geile basslastige Dance-Hits. Gleich mit dabei im Radio 7 Hits 7er. Immer ab halb gibt's bei uns 30 Minuten Hits nonstop.
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7: So, wir müssen einmal ganz kurz den Verkehr zuerst machen. Gibt einen Falschfahrer. Achtung, B27. Zwischen Schwenningen Messegelände und Rottweil fährt jemand in die falsche Richtung. B27 zwischen Schwenningen Messegelände und Rottweil, da in beiden Richtungen. Bitte

0: und geblitzt wird zwischen Dornstadt und Bollingen im 80er-Bereich. Kommt gut an!
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0: Also Regen zieht jetzt noch immer mal wieder durch die Gegend. Zum Nachmittag hin, zum Abend hin immer weniger. Sonne kommt ab und zu schon raus. 12 Grad am Schloss Zeile-Leutkirch. Heidenheim am Hellensteinbad 13. Wochenende soll dann gut werden. Temperaturen über 20 Grad und noch mal mehr Sonne.
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0: RPA 1, Radio 7. Sind nach 1 dann zwei Männer mit dabei, die standen mal wie so Schulkinder vor einer Jury. Ja, wo man dann vorsingen muss. Castingshow. Der eine vor 10 Jahren in England hat jetzt einen aktuellen Hit mit unserer Leonie. Der andere ist dann Dritter bei The Voice geworden, hat jetzt seinen 15. Radiohit, also richtig geile Typen. Und gleich mit dabei bei Radio 7. Wir haben mehr Musik, mehr Abwechslung.
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0: Also das Wetter heute und so, das kennen wir ja. Aber am Wochenende, Samstag, bis zu 26 Grad und Sonne. Also dann geht's die nächsten Tage, Sonntag, Montag und so, das ist dann wieder stabil und schön. Noch ganz kurz die aktuellen Temperaturen. Lindenhof Park in Lindau 15 und in Geislingen am Odenturm sind es 13 Grad.
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14: Es ist 13 Uhr, guten Tag. Kanzler Merz hat in einer Regierungserklärung im Bundestag heute seinen Reformkurs verteidigt und alle aufgefordert, offener für Veränderungen zu sein. Jeder solle seinen Beitrag leisten. Bis zur Sommerpause Mitte Juli will Schwarz-Rot ein großes Reformpaket schnüren, das Arbeitsmarkt, Sozialversicherung, Steuer und den Bürokratieabbau umfasst.
15: Ziel ist Merz zufolge ein Fundament zu schaffen, welches die Lasten im Land fair verteilt und viele Jahre hält. Oppositionschefin Weidel bezeichnete Merz Ansprache als Abgesang eines Gescheiterten. Die Grünen forderten von Schwarz-Rot, nicht länger untätig zu sein, sondern sich zusammenzureißen und zu liefern. Die Linke warf der Regierung vor, Axt an den Sozialstaat zu legen. Tanja Wagner, Nachrichtenredaktion.
14: Die Grünen warnen beim neuen Heizungsgesetz vor Mehrkosten für kleine Betriebe. Die geplante Kostenbremse darin sieht vor, dass zusätzliche Belastungen durch CO2-Preis und Netzentgelte zwischen Mietern und Vermietern aufgeteilt werden, allerdings nur bei Wohnungen. Gewerbliche Mieter müssten steigende Kosten alleine tragen. Der Bundestag berät heute über die Reform. Eine Mehrheit der Deutschen will strengere Regeln für Elektroscooter. Laut einer YouGov-Umfrage für den Sozialverband VdK sprechen sich 57% dafür aus. 18% sogar für ein komplettes Verbot. Viele wünschen sich feste Parkzonen und deutlich strengere Vorgaben. Der VdK sieht die Politik in der Pflicht und verweist auf Unfallopfer, die oft leer ausgehen. Ein abgestürzter und dadurch schwer verletzter Bergwanderer hat in den Allgäuer Alpen wie durch ein Wunder eine Nacht überlebt. Der Mann aus der Nähe von Karlsruhe war allein zu einer Bergtour im deutsch-österreichischen Grenzgebiet aufgebrochen. Als er am Abend nicht ins Hotel zurückkehrte, rückten Suchmannschaften aus. Erst am Vormittag fanden die Retter den Mann schwer verletzt in einem Schneefeld.
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0: Es ist 3:01. Servus, liebe Auto- und LKW-Fahrer. Unfall passiert auf der A7 Richtung Würzburg. Heidenheim ist halt nur noch die linke Spur. Also links komplett dicht, aber rechts geht es am Unfall vorbei. Und das dauert jetzt 25 Minuten länger. A81 Richtung Stuttgart. Ab Sulz, Stau bis Horb dauert 25 Minuten länger. Und der neueste Blitzer, Kurt Schumacher Ring in Ulm.
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0: Hello! Gleich Dance-Track vom einen der erfolgreichsten DJs Deutschlands. Und jetzt ein Typ, mag das ja. Ey, meine Oma zum Beispiel, die hat noch

Sven Stefani hier, Radio 7. Heute geht die WM los und ich gratuliere vor allem allen Menschen, die Fußball hassen und die sagen, die WM, die interessiert mich überhaupt nicht. Weil wirklich, ihr bekommt so ein fettes Upgrade für euer Leben. Schwimmbad zum Beispiel. Keine Sau da, du hast die Bahn endlich für dich alleine. Du willst essen gehen in zu deinem Lieblingsitaliener. Hat keiner reserviert, super. Oder dein Partner. Du weißt endlich mal, wo dein Partner ist, nämlich vor der Glotze. Also es ist eine schöne Zeit. Und wir hoffen natürlich, dass wir gewinnen. Ja, auf jeden Fall. Radio 7 hier. Mit dem geilsten Song von Michael Schulte.

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2: Heute und morgen immer mal Regen, maximal 16 Grad. Es sind 14 an der Rundsporthalle in Ellwangen, am Mehlsack in Ravensburg 15. Ab Samstag dann wieder sonnig und warm.
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2: Genau, ab 2, A7 Richtung Würzburg. Da hat es einen Unfall gegeben. Ab Gingen-Herbrechtingen Stau, zieht sich 45 Minuten, wird erst ab 1 Uhr kochen. Besser, was ist da passiert? Linke Spur, also linke Seite komplett dicht wegen dem Unfall. Und über die rechte Spur könnt ihr da langsam vorbeizuckeln. Blitzer, Neu-Ulm in der Ringstraße und ansonsten gute Fahrt.
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0: Gästen dabei. Donnerstagnachmittag, Sven Stefani hier, Radio 7. Der erste, der meistgestreamte Song der Geschichte. Es ist nicht von Ed Sheeran, nein, ein anderer. Dann Soundtrack zum erfolgreichsten Netflix-Film aller Zeiten. Und zum dritten habe ich jetzt irgendwie keinen Rekord gefunden, aber auch da bin ich mir sicher, das ist der Song, wo sich verdammt viele Menschen richtig entspannen können und den Kopf einfach mal frei bekommen können. 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
0: Einen schönen Dienstagnachmittag euch. Es sind so ein paar kleine Regenwolken unterwegs. Die sehen total süß aus, aber wenn dich eine trifft, da kommt ordentlich was runter. Nachher so um 5, 6, gut wie alles weg. Wir haben 13 Grad in Wangen in der Altstadt. Schwäbisch Gmünd an der Kletterschmiede 14 Grad. Morgen nochmal so ein Tag wie heute. Und dann zum Wochenende warm, über 20 Grad und Sonne. Und das bleibt dann auch erstmal so.
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18: Es ist 14 Uhr, guten Tag. Im Bundestag hat Kanzler Merz heute für den Reformkurs der schwarz-roten Bundesregierung geworben. Jeder solle prüfen, was er selbst dazu beitragen könne oder die Veränderungen zumindest akzeptieren, sagte Merz in einer Regierungserklärung. Von der Opposition erntete er harsche Kritik. Die AfD warf der Regierung politisches Versagen vor. Die Grünen beklagten Streit und soziale Einschnitte. Und die Linke warnte vor einem Abbau des Sozialstaats. Die Koalition plant unterdessen ein umfassendes Reformpaket bis zur Sommerpause. Die Linke im Bundestag prüft, ob sie das neue Heizungsgesetz per Eilverfahren vor dem Bundesverfassungsgericht stoppen kann. Sie sieht Mängel beim Klimaschutz und der sozialen Gerechtigkeit. Streitpunkt bleibt vor allem, dass wieder mehr Gas- und Ölheizungen erlaubt werden sollen. Das sogenannte Gebäudemodernisierungsgesetz wurde heute in erster Lesung im Bundestag behandelt. Ein Mini-Tornado, eine sogenannte Wasserhose, ist gestern Nachmittag über den Bodensee gefegt. Das ungewöhnliche Naturschauspiel auf dem See vor Lindau hat für jede Menge Aufsehen gesorgt. Nach circa 10 Minuten war das Spektakel aber auch schon wieder vorbei. Wasserhosen auf dem Bodensee sind selten. Laut Deutschem Wetterdienst tritt dieses Phänomen ungefähr 2 bis 3 Mal pro Jahr auf, vor allem aber im September.
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18: Statt die Geburt ihres Babys einfach bekannt zu geben, lassen sich immer mehr Eltern etwas Lustigeres einfallen. Ein Vater aus Alabama in den USA hat seine neugeborene Tochter in einem TikTok-Video wie ein Produkt aus einem Online-Shop vorgestellt. Komplett mit Sternebewertung, Produktbeschreibung und kleiner Mängelliste. Das Video ging viral und wurde inzwischen über 18 Millionen Mal angesehen. Seitdem machen tausende Eltern auf der ganzen Welt mit und stellen ihre Babys ebenfalls in humorvollen Produkten. Reviews vor.
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0: Ja, habt ihr das gerade gehört, dass Eltern ihre Kinder auf TikTok mit Produktreviews vorstellen? Ich bin so froh, dass es zu meiner Zeit noch kein TikTok gab. Echt, da wäre die Mängelliste länger als... Wahnsinn. Also, es ist 2:04. Servus, liebe Auto- und LKW-Fahrer. Nur eine Meldung, A7 Richtung Würzburg. Abgingen Herbrechtingen, Stau bis Langenau. 20 Minuten plus. Kommt gut an.
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0: Servus. So, wer sagt, boah, fang gerade das Arbeiten an, Spätschicht. Kommt gleich richtig viel Drive aus Kanada von The Weeknd. Und jetzt eine Frau, das ist eine geniale Geschäftsidee. Normale Trennung ist ja so, ne? Du setzt dich mit 3 Kilo Schokolade aufs Sofa, schreibst nachts peinliche WhatsApps und die macht einen Song und kassiert Millionen.

Stefani hier, Radio 7, Viertel nach zwei. Und ich habe lange gedacht, in der Netflix-Zentrale in Kalifornien, da muss es irgendwie Drogen for free geben. Ja, Netflix-Zentrale in Kalifornien. Irgendwer musste auf die Idee gekommen sein, in einem Meeting zu sagen, boah Leute, lasst uns einen Zeichentrickfilm über eine Girlgroup machen. Und tagsüber singen die und nachts jagen die Dämonen. Und alle im Raum nicken und sagen, boah, mega Idee. Also mein Chef, der wird mich auf den Zug schicken, aber bei Netflix kriegst du den Bonus. Und es ist der erfolgreichste Netflix-Film aller Zeiten geworden, mit einem Soundtrack, den alle lieben. Hier ist er, Radio 7, hat mehr Musik.

0: Spaß bei der Spätschicht mit Radio 7 und euren Lieblingshits. Der Ginger zum Beispiel gleich mit dabei? Oder ein absoluter Feelgood-Hit von Shakira? Ab halb im Radio 7 Hit 7er. Haben wir die meiste Musik am Stück.
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0: Da können wir kurz machen. Heute Morgen nochmal Regen bei maximal 16 Grad. Wochenende wieder sonnig mit über 20.
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0: Die A7 Fokus Richtung Ulm. Ging ein Stau, zieht sich bis Langenau. Ihr braucht 20 Minuten länger. Und der neueste Blitzer, Wolfeck, Rötenbacher Straße im 20er Bereich. Kommt gut an.
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16: Viele Wolken, etwas Sonne, einzelne Schauer und oft ein unangenehmer Wind. Aktuell in Aalen 14, in Günzburg 15, in Tuttlingen 15 Grad. Morgen erst trüb und regnerisch, im Lauf des Tages langsam besser. Am Wochenende dann freundlich und warm.
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17: Es ist 15 Uhr, guten Tag. Der Tankrabatt fällt Ende des Monats weg und soll nicht verlängert werden. Bei stark steigenden Spritpreisen soll aber schnell reagiert werden. Die Debatte darüber, welche Entlastung es statt des Tankrabattes geben könnte, läuft.
18: Union und SPD deuten schon mögliche weitere Entlastungsmaßnahmen an, ohne aber konkret zu werden. Hintergrund ist zum einen, dass ein Ende des Iran-Krieges, der die Spritpreise so hoch getrieben hat, immer noch nicht absehbar ist. Und ein Preissprung an der Tankstelle kurz vor den Sommerferien dürfte in der Bevölkerung wenig populär sein. Verbraucherschützer fordern statt neuer Schnellschüsse wie dem Tankrabatt jetzt dauerhafte Maßnahmen, etwa eine Senkung der Stromsteuer für private Haushalte. Ronny Tochau, Nachrichtenredaktion.
17: Die Grünen warnen beim neuen Heizungsgesetz vor Mehrkosten für kleine Betriebe. Die geplante Kostenbremse darin sieht vor, dass zusätzliche Belastungen durch CO2-Preis und Netzentgelte zwischen Mietern und Vermietern aufgeteilt werden, allerdings nur bei Wohnungen. Gewerbliche Mieter müssten steigende Kosten alleine tragen. Der Bundestag berät heute über die Reform. Der Deutsche Ethikrat spricht sich gegen ein pauschales Mindestalter für soziale Medien aus. Stattdessen plädiert er für differenziertere Regeln je nach Angebot und Risiko. Probleme sieht das Gremium eher bei Funktionen wie Endlosfeeds. Es fordert strengere Vorgaben für die Anbieter und mehr technische Möglichkeiten für die Eltern beim Jugendschutz. Ein Solarpark so groß wie 33 Fußballfelder könnte schon bald bei Leutkirch im Allgäu entstehen. Und dafür braucht es nicht mal einen Bebauungsplan, weil das Ganze an der Autobahn 96 entstehen soll. Wenn die PV-Module nämlich nicht weiter als 200 Meter von der Fahrbahn entfernt sind, braucht es keine Zustimmung des Gemeinderats.
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16: Ein Stau aktuell und zwar auf der A7 Würzburg Richtung Ulm zwischen Gegenherberichtingen und Langenau 4 Kilometer und eine Viertelstunde Zeitverlust. Der neueste Blitzer in Ulm im Mähringer Weg bergaufwärts, kurz nach der Ampel am Stifterweg. 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
16: Da ist er, der Tag, auf den wir alle gewartet haben. Der vorletzte Tag vor Wochenende. Und irgendwas mit Fußball soll ja heute auch noch sein. Ich mache euch Bock auf beides. Schon mal den Freitag spüren mit Baby Goodbye von Alle Farben noch vor halb. Zwischendurch was Leichtes zum Entspannen mit The Fate of Ophelia. Und jetzt der Mann, der schon mal einen EM-Song hatte, David Gett.

Taylor Swift auf Radio 7, die ja auch Musik für den nächsten und neuen Toy Story Film macht. Das war eine richtige Schnitzel- oder auch Detektivjagd mit ihren Fans, die Bekanntgabe dieses Songs. Das hört ihr heute Abend bei mir und natürlich den Hit im Radio 7 Hit Update. Immer 19 bis 20 Uhr ganz viel, ganz neue Musik. Ich stelle euch zum Beispiel auch diesen belgischen Singer-Song weiter vor. Yesterday, today, tomorrow. Richtig cooler Ohrwurm von Berre. Kurz nach 19 Uhr, dann zum allerersten Mal und in voller

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1: Hier ist Radio 7 mit einem kleinen Fun-Fact fürs Klugscheißen, falls ihr euch heute Abend zum Fußballschauen trefft. Deutschland nimmt jetzt zum 29. Mal in Folge an einem großen Turnier teil und das hat kein anderes Land aus Europa bisher geschafft. Schon beeindruckend. Viel Spaß euch später und jetzt bei der Arbeit. Da sorgen wir für, mit 30 Minuten Hits nonstop, immer ab halb, Fußballfan Dua Lipa drin im nächsten Radio 7 Hits 7. Das brandneue Duett von Miles Smith und Niall Horan. Aber auch der geile Newcomer Somba mit Homewrecker gleich auf Radio 7. 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
4: Viele Wolken, etwas Sonne, einzelne Schauer und oft ein unangenehmer Wind. Gemessen aktuell in Ulm 15, in Donaueschingen 16 und in Wangen 15 Grad. Morgen erst trüb und regnerisch, im Laufe des Tages langsam besser, am Wochenende dann freundlich und warm.
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4: Ein Stau auf der A81 Singen Richtung Stuttgart zwischen Sulz und Horb. 5 Kilometer, eine Viertelstunde Zeitverlust. Der neueste Blitzer steht in Krumbach im Allgäu in Richtung Rötenbach. Das ist ein Anhänger. Alle anderen auf radio7.de.
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0: Hier ist Radio 7, genau 4 Stunden noch und Culture Candela eröffnen die Schlossplatz Meersburg Open Airs 2026 mit Radio 7. Es gibt auch noch Tickets, den Link findet ihr auf radio7.de unter Events. Ich wünsche euch ganz viel Spaß auf einem der schönsten Plätze im Süden, also abgesehen von eurer gemütlichen Couch daheim vielleicht. Wir begleiten euch in einen aufregenden oder faulen Feierabend mit mehr Musik und mehr Abwechslung. Nach 4 bei mir die Gänsehautballade All of Me, Sommergefühle mit Alejandro von Lady Gaga und richtig heiß wird's mit dem aktuellen Hit von Topic und Nico Santos gleich auf Radio 7.
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0: Viele Wolken, etwas Sonne, einzelne Schauer und oft ein unangenehmer Wind. Bei aktuell in Karlsheim 14, in Memmingen 14 und auch in Leutkirch 14 Grad. Morgen erst trüb und regnerisch, im Lauf des Tages langsam besser. Am Wochenende dann freundlich und warm.
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14: Es ist 16 Uhr, guten Tag. US-Präsident Trump hat mit der Übernahme der für Irans Ölindustrie wichtigen Insel Chark gedroht. In nicht allzu ferner Zukunft werde man sie einnehmen und die vollständige Kontrolle über Irans Öl- und Gasmärkte erlangen. Das schrieb er auf seiner Plattform Truth Social und kündigte zugleich schwere Angriffe auf den Iran für die kommende Nacht an. Damit erhöht die US-Regierung den Druck auf den Iran in den stockenden Gesprächen über ein Ende des Krieges. Trotz Waffenruhe kam es zuletzt wieder zu Angriffen zwischen Iran, Israel und den USA. Die Europäische Zentralbank EZB hat erstmals seit fast 3 Jahren die Zinsen erhöht um 0,25 Punkte auf 2,25%. Damit reagiert sie auf die gestiegene Inflation seit dem Irankrieg. Kredite werden dadurch teurer, Sparzinsen steigen. Die Notenbank steht dabei im Spagat zwischen Inflationsbekämpfung und schwacher Wirtschaft. Das Landgericht Konstanz hat einen Mann aus dem Hegau wegen schweren sexuellen Missbrauchs von Kindern zu 9 Jahren Haft verurteilt. Es geht um 4 Kinder zwischen 2 und 13 Jahren. Der Prozess war eines der schwersten Missbrauchsverfahren in der Region, angestoßen durch einen Hinweis aus den USA ans Cybercrime-Zentrum Baden-Württemberg. Obwohl der 37-Jährige wegen ähnlicher Delikte schon mehrfach vorbestraft ist, kommt er nicht in Sicherungsverwahrung. Das Urteil ist noch nicht rechtskräftig.
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14: Statt die Geburt ihres Babys einfach bekannt zu geben, lassen sich immer mehr Eltern etwas Lustigeres einfallen. Ein Vater aus Alabama in den USA hat seine neugeborene Tochter in einem TikTok-Video wie ein Produkt aus einem Online-Shop vorgestellt, komplett mit Sternebewertung, Produktbeschreibung und kleiner Mängelliste. Das Video ging viral und wurde inzwischen über 18 Millionen Mal angesehen. Seitdem machen tausende Eltern auf der ganzen Welt mit und stellen ihre Babys ebenfalls in humorvollen Produktreviews vor.
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0: Eine Gefahrenmeldung von der B10 in Ulm zwischen dem Lehrer-Taltunnel und dem Abzweig Blaustein, eine ungesicherte Unfallstelle. 2 Staus, A8 Richtung München zwischen Günzburg und Zusmarshausen, 4 Kilometer, eine halbe Stunde Zeitverlust. Und A81 Singen Richtung Stuttgart zwischen Sulz und Horb, 7 Kilometer Stau, eine halbe Stunde Zeitverlust. Der neueste Blitzer steht auf der B492 zwischen Hermaringen und Herbrichtingen, kurz vor der A7 Auffahrt im 70er Bereich aus einem Busch heraus. Alle anderen auf radio7.de.
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0: Wer würde sich freuen, wenn England die WM gewinnt? Ed Sheeran.

0: Frohes Schaffen mit Radio 7 am ersten Tag der Fußball-Weltmeisterschaft. Schon in Stimmung, schon Vorfreude, Katrin?
1: Die hält sich noch in Grenzen, aber ich denke mal, das geht heute Abend dann erst richtig los.
0: Eröffnungsspiel wird schon angeschaut, oder? Südafrika gegen Mexiko?
1: Leider nicht, ich bin arbeiten. Ich bin im Krankentransport, ich bin am Patienten heute noch fahren bis 23 Uhr.
0: Dann eine ruhige Schicht dir, gell?
1: Ja, euch alles Gute.
0: Dankeschön, Katrin. Mal schauen, wie die Laune dann nach dem ersten Deutschlandspiel ist. Jetzt ist sie gut. Dank Leonies Don't Worry auf Radio 7.

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0: Guten Tag, hier ist Radi 7 am Donnerstagnachmittag. Habt ihr diese Wasserhose auf dem Bodensee gesehen? Boah, also das ist jetzt kein Tornado wie in den USA, aber für den Süden hier schon ein gewaltiges Bild, findet ihr in der aktuellen Insta-Story von Radi 7 zum Beispiel. Jetzt schönen Kaffee, kurz mal durch die wichtigsten Neuigkeiten scrollen und dabei 30 Minuten Hits nonstop genießen. Im Radi 7 Hit 7er gleich WM-Frau Shakira, ESC-Held Michael Schulte oder auch Charts-Königin Taylor Swift. 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
18: Viele Wolken, etwas Sonne, einzelne Schauer und oft ein unangenehmer Wind. Bei aktuell in Nördlingen 15, in Biberach 15, in Radolfzell 17 Grad. Morgen erst trüb und regnerisch, im Lauf des Tages langsam besser und am Wochenende dann freundlich und warm.
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18: Auf der A8 in Richtung München zwischen Leipheim und Zusmarshausen 6 Kilometer Stau, eine Dreiviertelstunde Zeitverlust. Auf der A81 Singen Richtung Stuttgart zwischen Sulz und Horb 6 Kilometer Stau, 25 Minuten Zeitverlust. Und auf der B10 in Ulm zwischen dem Blaubeurer Tor und Ulm-Leer eine gute halbe Stunde Zeitverlust wegen einer Unfallaufnahme. Der neueste Blitzer ist eine Abstandskontrolle auf der A96 Richtung Lindau kurz nach Leutkirch West. Alle anderen

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0: am Donnerstag, 4 Stunden noch bis zum WM-Eröffnungsspiel. Und heute habe ich auf Instagram gesehen, dass die berühmte Deutschlandfahne aus Bad Waldsee, die gefühlt in jedem zweiten Länderspiel auch im Fernsehen zu sehen ist, dass die auch in die USA reist, zusammen mit ihrem Besitzer Hajo Leuter. Dankeschön, Hajo, dass du das Radi7-Land bei der WM repräsentierst. Schnell noch Bier und Chips besorgen auf dem Heimweg. Und im Feierabendverkehr gelassen bleiben mit mehr Musik und mehr Abwechslung. Eine Melodie, die jeder kennt, zum Beispiel nach 5 in New Religion, ein Kulthit von The Killers und gegen Müdigkeit Beats von Axwell und Ingrosso. More Than You Know, gleich auf Radi 7.
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0: Sonne und Wolken, einzelne Schauer, oft auch ein unangenehmer Wind. Und dazu aktuell in Heidenheim 15, in Tuttlingen 16, in Kempten 14 Grad. Morgen erst trüb und regnerisch, im Lauf des Tages langsam besser. Am Wochenende dann freundlich und warm.
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20: Es ist 17 Uhr, guten Tag. US-Präsident Trump hat dem Iran mit der Übernahme der für die Ölindustrie wichtigen Insel Karg gedroht. Man werde schon bald die vollständige Kontrolle übernehmen, schrieb er auf seiner Plattform Truth Social.
21: Man werde die gesamte Ölinfrastruktur übernehmen und vollständige Kontrolle über Irans Öl- und Gasmärkte erlangen, prophezeit Trump. Weitere schwere Angriffe sind für die Nacht geplant. Der Iran brauche bei den Verhandlungen zu lange, meint Trump. Daher werde der militärische Druck aufrechterhalten. Teheran könne sich jederzeit ergeben, so Trump. Aus den USA, Tina Eck.
20: Kanzler Merz hat in einer Regierungserklärung im Bundestag heute seinen Reformkurs verteidigt und alle aufgefordert, offener für Veränderungen zu sein. Jeder solle seinen Beitrag leisten. Bis zur Sommerpause Mitte Juli will Schwarz-Rot ein großes Reformpaket schnüren, das Arbeitsmarkt, Sozialversicherung, Steuer und den Bürokratieabbau umfasst. Der Deutsche Ethikrat spricht sich gegen ein pauschales Mindestalter für soziale Medien aus. Stattdessen plädiert er für differenziertere Regeln je nach Angebot und Risiko. Probleme sieht das Gremium eher bei Funktionen wie Endlosfeeds. Es fordert strengere Vorgaben für die Anbieter und mehr technische Möglichkeiten für die Eltern beim Jugendschutz. Ein abgestürzter und dadurch schwer verletzter Bergwanderer hat in den Allgäuer Alpen wie durch ein Wunder eine Nacht überlebt. Der Mann aus der Nähe von Karlsruhe war allein zu einer Bergtour im deutsch-österreichischen Grenzgebiet aufgebrochen. Als er am Abend nicht ins Hotel zurückkehrte, rückten Suchmannschaften aus. Erst am Vormittag fanden die Retter den Mann schwer verletzt in einem Schneefeld.
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23: Ich bin Uli Reitinger. Tanken kann je nach Uhrzeit inzwischen deutlich teurer oder günstiger sein. Seit der neuen 12-Uhr-Regel sind die Preissprünge laut ADAC so groß wie nie. Beim Diesel liegen zwischen Tageshöchst- und Tiefstpreis im Schnitt mehr als 18 Cent pro Liter. Bei Super E10 sind es 15 Cent. Die Bundesregierung hatte nach österreichischem Vorbild die 12-Uhr-Regel eingeführt, nachdem die Benzinpreise im März wegen des Iran-Kriegs stark gestiegen waren. Unterm Strich wurde es an der Zapfsäule laut ADAC dennoch eher teurer als billiger. Und auch der Blick auf den DAX, der stand zuletzt bei 24.188 Punkten.
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27: Auf der A8 in Richtung München zwischen Günzburg und Zusmarshausen 6 Kilometer Stau nach einem Unfall, eine Dreiviertelstunde Zeitverlust aktuell. A81 Singen Richtung Stuttgart zwischen Sulz und Horb 7 Kilometer Stau nach einem Unfall, eine halbe Stunde Zeitverlust. Und B10 Richtung Stuttgart zwischen Ulm, Blaubeurer Tor und Ulm, Leern, eine Viertelstunde Zeitverlust wegen eines Unfalls. Keine neuen Blitzer, alle anderen auf radio7.de.
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29: Warum meine Kollegen und ich gerade überlegen, wie wir uns auf der Geschäftstoilette verhalten sollen, unterhält euch in 10 Minuten auf dem Weg in den Feierabend. Vorher noch Cat's Eye. Die 6 Frauen sind gerade, glaube ich, noch zusammen auf Klo und singen gleich Gabriella. Ich freue mich auch auf einen meiner und eurer liebsten 90er in neu, New Religion in 10 Minuten. Und auch noch vor halb Lois Ohrwurm

0: Neues Radio 7. Neue Klo-Situation für uns, seit wir mit dem Sender umgezogen sind vor 2 Monaten. Haben wir jetzt keine einzelnen Toiletten mehr, sondern halt mehrere Kabinen nebeneinander. Und da überlegt man sich dann, wie man sich verhalten soll, wenn jemand nebendran sitzt und man gar nicht weiß, welcher Kollege. So wie unsere Charlie das heute dem Radio 7 Morgenteam geschildert hat, geht es uns allen.
1: Ey, es ist so still. Ich mach jetzt einfach alles extra laut. Dann ist es wenigstens nicht so unangenehm. Hose ausziehen. Ja, schon mal Klopapier abrollen. Oh Mann, ich will nicht, dass sie hört, wie ich jetzt aufs Klo gehe. Ich warte einfach, bis sie spült. Oh fuck.
0: Neue Klo-Situation und morgen beim Radio 7 Morgenteam geht's irgendwie auch um Toiletten, was beim Darmbakterien-WM-Orakel rausgekommen ist. Das hört ihr um 19:45 und 20:50. Und jetzt ganz neu von Bebe Rexha und Faithless,

0: schönen Feierabend mit Radio 7. Liebt ihr Tomaten auch so wie ich? Ja, und deswegen habe ich auch die Kundenzeitschrift vom Bio-Supermarkt mitgenommen, wegen des Titelthemas Tomatenvielfalt vom Bodensee. Ja, wir sind stolz, das südlichste Gemüseanbaugebiet Deutschlands hier bei uns zu haben. Und bevor ihr es auf den Grill schmeißt, bringen wir euch erstmal gut gelaunt in den Abend. Mit Sommerhits von Taylor Swift und Katy Perry gleich im Radio 7 Hit 7er. Und der unverschämt schönen Melodie im neuen Duett von Leonie und Calum Scott. Mehr Musik und mehr Abwechslung auf Radio 7.
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0: Sonne und Wolken, einzelne Schauer, oft ein unangenehmer Wind. Und aktuell in Ellwangen 15, in Memmingen 15, in Wangen 16 Grad. Morgen erst trüb und regnerisch, im Lauf des Tages langsam besser. Am Wochenende dann freundlich und warm.
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0: Die A8 in Richtung München ist jetzt voll gesperrt nach dem Unfall zwischen Burgau und Sussmarshausen. Ihr werdet abgeleitet. Bis ungefähr 20 Uhr soll das noch dauern. Aktuell ab Leipheim 6 Kilometer Stau, 40 Minuten Zeitverlust. A81 Singen Richtung Stuttgart zwischen Sulz und Horb, 7 Kilometer Stau nach einem Unfall, eine halbe Stunde Zeitverlust. Und B28 zwischen Dettingen West und Bad Urach, eine Viertelstunde Zeitverlust. Der neueste Blitzer ist eine Abstandskontrolle auf der A96 Richtung Lindau auf Höhe Leutkirch Süd in der Baustelle. Alle anderen auf radio7.de. 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

0: Schönen Donnerstagabend wünscht Radio 7 und morgen geht's los. Daheim Festival in Weingarten mit Radio 7, Alvaro Soler zum Auftakt. Oder fahrt ihr zu Linkin Park? Die sind nämlich heute und morgen in der Allianz Arena. Und gleich nach 6 bei mir. Burn It Down für mehr Energie auch am Abend. Noch mehr Bock auf Bewegung machen außerdem Turn the Lights Off und die deutsch-deutsche Dance-Produktion von Felix Jähn und Weiß. 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
0: Sonne und Wolken, einzelne Schauer, oft aber ein unangenehmer Wind. Und gemessen aktuell in Ulm 14, in Villingen-Schwenningen in Ulm 15, in Villingen-Schwenningen 14 und in Lindau 17 Grad. Morgen erst trüb und regnerisch, im Lauf des Tages langsam besser. Am Wochenende dann freundlich und warm.
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14: Es ist 18 Uhr, guten Abend. Am Abend startet die größte Fußball-WM aller Zeiten. Die große Eröffnung ist in Mexiko-Stadt im legendären Aztekenstadion. Mexiko spielt ab 21 Uhr unserer Zeit gegen Südafrika. Am Sonntag dann das erste Spiel für die deutsche Mannschaft gegen Curaçao.
15: Direkt nach dem Mittagstraining bekommen die Spieler einen halben Tag frei und können sich das Eröffnungsspiel in ihrem Quartier anschauen. Auf mehreren Leinwänden, eine ist direkt am Pool. Abwehrmann David Raum glaubt, dass mit dem ersten Spiel die WM-Stimmung richtig steigen wird. Die Welt sei bereit. Auch die deutsche Mannschaft, die fühlt sich in der schwülen Hitze in North Carolina sichtbar wohl. Es gibt keine Verletzten und alle fiebern dem ersten Gruppenspiel entgegen. David Raum sagt selbstbewusst, keiner wolle bei so einem Turnier nur Dritter werden, es zähle das Maximum. Thomas Bremser, Winston Salem.
14: Bundeswirtschaftsministerin Reiche sieht im neuen Heizungsgesetz einen Neustart für die Wärmewende. Statt Vorgaben soll es mehr Freiheit bei der Heiztechnik geben, sagte sie heute im Bundestag. Der debattierte heute zum ersten Mal über die umstrittene Reform. Im neuen Gebäudemodernisierungsgesetz soll die 65% Öko-Regel gekippt werden. Gas- und Ölheizungen bleiben weiter möglich. Kritik kommt von Grünen und Linken. Sie warnten vor höheren Kosten und Rückschritten beim Klimaschutz. Ein Jahr nach dem tödlichen Absturz einer Transportgondel auf einer Brückenbaustelle im Nordschwarzwald hat das Amtsgericht Horb einen Strafbefehl gegen den Kranführer erlassen, wegen fahrlässiger Tötung in 3 Fällen. Bei dem Unglück stürzte eine Arbeitsgondel aus großer Höhe ab, weil ein Sicherungsseil übersehen wurde. 3 Bauarbeiter starben. Laut Ermittlern war menschliches Versagen die Ursache. Der Strafbefehl sieht eine 12-monatige Bewährungsstrafe und eine Geldauflage vor. Beim Ulmer Gartengerätehersteller Gardena müssen viele Mitarbeiter um ihre Jobs zittern. Rund 250 Stellen sollen in den nächsten Jahren abgebaut werden. Das wird wohl nicht ohne Kündigungen funktionieren, räumt Gardena ein. Weil die Geschäfte nicht nach Wunsch laufen, ist auch der Ausbau des Werkes in Gerstetten-Heuchlingen gestoppt worden. Dort sollten eigentlich 600 neue Jobs geschaffen werden.
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16: Die A8 in Richtung München ist nach einem Unfall zwischen Bogau und Sussmarshausen voll gesperrt, voraussichtlich noch 2 Stunden lang. Ihr werdet abgeleitet von der Autobahn und deswegen zwischen Günzburg und Sussmarshausen aktuell 5 Kilometer Stau und 35 Minuten Zeitverlust. Und A81 noch Singen Richtung Stuttgart, zwischen Sulz und Horb 7 Kilometer Stau, nach einem Unfall eine halbe Stunde Zeitverlust. Keine neuen Blitzer, alle anderen auf radio7.de.
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0: Guten Abend, hier ist Radio 7 und ihr seid ja so cool. Gestern habe ich nur mal so nebenbei erwähnt, dass ich schon zweimal versucht habe, Krautkrapfen zu kochen und die nie so wirklich was geworden sind. Und schon bekomme ich tolle Tipps.
1: Wichtig ist dann eben, die in den Topf setzen und Wasser rein und kochen. Wenn das Wasser verdunstet ist, die zweite Pfanne her, die ganze Gaudi umdrehen. Von der anderen Seite auch noch etwas köcheln und dann ein bisschen gute Butter oder so.
0: Oder auch viel gute Butter.
1: Nicht unbedingt, also schwimmen müssen sie nicht.
0: Okay.
1: Nicht, dass es aus dem Mund tropft.
0: Vielen herzlichen Dank jedenfalls. Ich werde berichten, wie es geworden ist. Kommt gut in den Abend, jetzt mit Keto auf Radio 7. Was?

0: falls ihr euch gemütlich was anschauen wollt nachher, aber gar keinen Bock auf WM habt. Hier wäre mein Free-TV-Filmtipp, The Dark Knight, der Batman-Film mit Heath Ledger als Joker. Der kommt heute Abend auf Vox. Um euch in die richtige Stimmung zu bringen, habe ich Musik aus demselben Jahr. Gleich im Radio 7 Hits 7 nach Stop and Stare von One Republic. Aber natürlich 30 Minuten Hits nonstop, wie immer ab halb. Nelly Furtado, alle Farben, Tame Impala mit Jenny oder auch David Guetta gleich auf Radio 7. 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
0: Sonne, Wolken, einzelne Schauer, teilweise ein unangenehmer Wind. Und aktuell in Schwäbisch Gmünd 15, in Biberach 15 und in Friedrichshafen 17 Grad. Morgen erst trüb und regnerisch, im Lauf des Tages langsam besser. Am Wochenende dann freundlich und warm.
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0: Die A8 in Richtung München ist nach einem Unfall zwischen Burgau und Zusmarshausen immer noch gesperrt. Ihr werdet abgeleitet. Bis ungefähr 20 Uhr soll das dauern. Und deswegen zwischen Günzburg und Zusmarshausen aktuell 5 Kilometer Stau und 25 Minuten Zeitverlust. Und die A81 noch Singen Richtung Stuttgart zwischen Sulz und Horb 5 Kilometer Stau, auch 25 Minuten Zeitverlust. Der neueste Blitzer ist ein Anhänger in Röhlingen am Ortsausgang Richtung Aalen nach dem Nettomarkt. Alle anderen auf radio7.de.
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0: 7 wünsche euch einen schönen Feierabend. Und das Motto hier im Süden, also schaffe, schaffe, das ist es auch, was der Mann tut, den ich gleich im Radio 7 Hit-Update für euch habe. Denn er versucht es immer wieder mit neuen Songs. Und vielleicht ist der neueste ja sein erster großer Hit bei uns. Spaß macht der Singer-Songwriter aus Belgien, aber auf jeden Fall. Berre gleich bei mir und natürlich eine ganze Stunde voller neuer Musik auf Radio 7. 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
0: Sonne und Wolken, einzelne Schauer, teilweise noch ein unangenehmer Wind und gemessen in Göppingen 16, in Sigmaringen 14, in Konstanz aktuell 17 Grad. Morgen erst trüb und regnerisch, im Lauf des Tages langsam besser und am Wochenende dann freundlich und warm.
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10: Ich bin Lisa Schwarzkopf. Fußballfans weltweit fiebern darauf hin. Heute geht die Weltmeisterschaft los. Das Turnier in Nordamerika wird das größte aller Zeiten. Fabian Hoffmann berichtet.
11: Kanada, Mexiko und die USA sind die Gastgeber. Der Großteil der 104 Spiele findet in den USA statt. Mit 48 Teams dauert die Gruppenphase so lange wie noch nie und auch ein 16-Finale gibt's dieses Mal. Zu den Top-Favoriten gehören die üblichen Verdächtigen, Europameister Spanien, Weltmeister Argentinien und auch Frankreich. Zum Auftakt spielt heute Mexiko gegen Südafrika. Es ist das gleiche Eröffnungsspiel wie vor genau 16 Jahren zum Start der WM 2010 in Südafrika. Für Deutschland wird's dann am Sonntag zum ersten Mal ernst gegen WM-Neuling Curaçao.
10: Bei den Reformen im Land darf nicht nachgelassen werden. Das hat Kanzler Merz bei einer Regierungserklärung im Bundestag gesagt. Das Spitzentreffen gestern von Regierung und Sozialpartnern nannte er gut und konstruktiv. Konkrete Entscheidungen zu Reformen bei den Themen Arbeitsmarkt, Sozialversicherung oder Bürokratieabbau gab es gestern nicht. Die sollen voraussichtlich bei einem Koalitionsausschuss Anfang Juli fallen. Die Reform des Heizungsgesetzes ist noch nicht mal beschlossen und schon überlegt die Linke dagegen zu klagen. Das hat die Fraktion im Bundestag angekündigt. Das Gesetz sei ein Rückschritt in Sachen Klimaschutz und dadurch eventuell verfassungswidrig, heißt es. Der Ethikrat ist gegen ein gesetzliches Mindestalter für Social Media. Das Gremium will stattdessen ein Schutzkonzept, auch für Messenger und Streamingdienste. Pauschale Verbote seien nicht geeignet für die Herausforderungen der digitalen Welt, heißt es in einer Stellungnahme. Zum ersten Mal seit 2023 hebt die Europäische Zentralbank den Leitzins wieder an. Der für Sparer wichtige Einlagenzinssatz wird auf 2,25% angehoben. Vorher lag er bei glatt 2%. Die EZB will mit der Zinserhöhung die durch den Krieg im Iran gestiegene Inflation wieder in den Griff bekommen.
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0: Die A8 in Richtung München ist nach einem Unfall zwischen Bogau und Zusmarshausen immer noch gesperrt. Ihr werdet abgeleitet. Bis um 8 soll das noch dauern. Und deswegen zwischen Günzburg und Zusmarshausen 3 Kilometer Stau und 20 Minuten Zeitverlust aktuell. Keine neuen Blitzer. Alle anderen auf radio7.de.
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0: Doppelt hält besser. Uralter Spruch. Trotzdem wahr. Die neuen Hits von Lavinia mit Alvaro Soler. Miles.

0: nicht das erste Mal, aber klingt ja immer super, wenn Ed Sheeran einem DJ seine Stimme leiht, wie hier Martin Garrix. Repeat It war das Ganze neu auf Radio 7. Mehr neue Musik, immer 19 bis 20 Uhr. Jetzt sogar eine Premiere.
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0: Jetzt einer, der stellvertretend für all die tollen Talente steht, die dank digitaler Technik und Social Media ihre Musik in die Welt schicken und die wir sonst vielleicht nie kennengelernt hätten. Wie eben Berre. Der Belgier ist 25 Jahre alt, wurde zuerst auf TikTok bekannt. Da hat er sich mit Coverversionen seiner Lieblingssongs aus der Garage seiner Eltern heraus eine riesige Followerschaft erspielt, bis er 2022 dann seine erste eigene Single rausgebracht hat. Wurde direkt ein Nummer 1 Hit in seiner Heimat. Bei uns bisher eher unter dem Radar, völlig unverdient, tollen Singer-Songwriter-Pop mit schönen Melodien macht er. Yesterday, Today, Tomorrow von Berre, hört ihr jetzt zum allerersten Mal auf Radio 7.

haufenweise neue Hits jeden Tag hier im Radio 7 Hit Update und immer wieder auch der Blick in die Charts-Geschichte. Heute feiern wir den bisher größten Hit in der Karriere von Schauspielerin und Sängerin Olivia Rodrigo. War zum Beispiel bei uns 60 Wochen in den Charts, ging auf Platz 1, ist mit dreifach Gold ausgezeichnet worden und war auch noch Platz 10 der Jahrescharts 2021 in Deutschland. Und es war auch der erste echte Rock-Hit an der US-Charts-Spitze seit fast 10 Jahren. Jedenfalls je nachdem, wie man Rock genau definiert. Aber für heutige Verhältnisse finde ich schon. Good for you von Olivia Rodrigo. Diese Woche vor genau 5 Jahren Platz 1 auch in Deutschland. Und jetzt mal

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0: Ach, das klingt doch nach Sommer. Milo hier im Radio 7 Hits Update. Die aktuellsten und vor allem ganz vielen neue Hits. Immer 19 bis 20 Uhr. Wie Kinder den aktuellen von Harry Styles bewerten zum Beispiel. Das ist so lustig. Das hört ihr um kurz vor 8. Und den ganz neuen Toy Story Hit von Taylor Swift schon in weniger als 10 Minuten auf Radio 7.
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0: Sonne und Wolken, einzelne Schauer, teilweise noch ein unangenehmer Wind. Und gemessen aktuell in Crailsheim 14, in Günzburg 14 und auch in Donaueschingen 14 Grad. Morgen erst trüb und regnerisch, im Lauf des Tages langsam besser und am Wochenende dann freundlich und warm.
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0: So eine halbwegs gute Nachricht von der A8 Richtung München. Da ist die Autobahn immer noch teilweise gesperrt nach dem Unfall zwischen Burgau und Sussmarshausen. Und ihr werdet voraussichtlich noch eine halbe Stunde lang über den Parkplatz dort abgeleitet. Aber kaum noch Stau. Also dranbleiben. Keine neuen Blitzer, alle anderen auf radio7.de.
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0: Es wird ja ein bisschen düster mit dem neuen Hit von Zayn, dann romantisch mit Olivia Dean oder auch richtig ohrwurmig fröhlich mit neuer Musik von Alex Warren. Diese und noch mehr neue Hits noch bis um 8 hier auf Radio 7.

Ganz viel neue Musik jeden Tag hier im Radio 7 Hit Update. Jetzt ein gelöstes Rätsel. Ja, Taylor Swift liebt es ja, kurz bevor was Großes ansteht, wie zum Beispiel neues Album, kleine Rätsel und kryptische Hinweise zu verstecken, damit ihre Fans Detektiv spielen können. Und zuletzt waren eben in vielen Städten auf der ganzen Welt so Werbeplakate im Toy Story Stil aufgetaucht mit den Buchstaben TS. Was ja auch einfach nur Toy Story hätte heißen können, aber eben auch 13 Wolken. Und 13 ist Taylors Glückszahl. Die meisten Fans lagen richtig. Sie macht Musik für den 5. Teil der Filmreihe und geht dafür hörbar ein bisschen zurück zu ihren Anfängen als Country-Star. I knew it, I knew you. Ist ganz neu auf der Radio 7 Playlist.

0: vorgestern Radio 7 Premiere bei mir gefeiert und schon wünscht ihr euch Passenger von Alex Warren. Mehr neue Musik, immer bis um 8 hier im Radio 7 Hit Update.
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0: Wie gefällt euch so der neue Hit von Harry Styles, liebe Kinder? Ja, super Idee der New York Times. Die haben American Girls nämlich von einer Gruppe Kinder beschreiben und bewerten lassen. Und da erfahren wir, dass Harry richtig gut Lyrics und Beats verbunden hat.
2: The way that he mixes the words with the beat, I think is really good.
0: Dass es cool ist, wie der Song langsam anfängt und immer schneller wird.
3: I like how it like kind of like starts out slow and then it gets like faster and faster.
0: Und dass sowieso das Wichtigste an Musik ist, dass sie einen guten Beat hat.
2: All it has to have is like a good beat.
0: Und trifft das auf den neuen Harry-Hit zu?
2: Kind of.
0: Geht so, sagt der Bub über American Girls von Harry Styles, neu auf der Radio 7 Playlist.

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1: Jetzt war es ja mal eine Weile trocken, aber neue Schauer kommen schon wieder rein. Die Werte gehen dabei runter auf 9 bis 5 Grad. Aktuell melden Ulm oder Tuttlingen 14, Lindau hat immerhin noch 17 Grad. Morgen dann auch erstmal wieder ungemütliches Schauerwetter, ehe es dann am Nachmittag auch mal trocken bleibt und auflockert. Weiterhin weht frischer Wind, aber morgen immerhin schon 16 bis 20 Grad. Am Samstag geht's hoch mit den Temperaturen mit einem neuen Hoch.
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2: Ich bin Lisa Schwarzkopf. Anpfiff für die Fußball-WM in Nordamerika. Das XXL-Turnier startet heute. Am Abend steigt in Mexico City das Eröffnungsspiel zwischen Co-Gastgeber Mexiko und Südafrika. In den kommenden fast 6 Wochen rollt in Mexiko, Kanada und den USA der Ball. 104 Spiele wird es insgesamt geben, so viele wie noch nie. Zu den Top-Favoriten gehören Europameister Spanien, Weltmeister Argentinien und Frankreich. Für Deutschland wird es am Sonntag zum ersten Mal ernst gegen WM-Neuling Curaçao. Auch nach dem Ende des Tankrabatts will die Koalition schnell eingreifen, sollten die Spritpreise wieder große Sprünge nach oben machen. Das haben die Fraktionsvizes von Union und SPD, Müller und Zorn, in der Bild angekündigt. Ende des Monats läuft die Steuersenkung aus. Die Verjährungsfrist bei Vergewaltigung soll verlängert werden. Dafür macht sich Justizministerin Hubig stark. 5 Jahre sind es derzeit, das ist zu kurz, sagte sie dem Redaktionsnetzwerk Deutschland. Mehr von Dirk Justes.
3: Hubig hält 20 Jahre für angemessen, sowie bei vergleichbar schweren Verbrechen auch. Außerdem ist Hubig dafür, dass beim Sex künftig das Prinzip nur Ja heißt Ja gelten soll, um Frauen besser zu schützen. Viele europäische Staaten hätten diese Regelung schon, sagte die SPD-Ministerin. Sie sehe darin ein Vorbild. Um das Thema wird es heute auch bei der Justizministerkonferenz in Hamburg gehen.
2: In den USA ist die Inflationsrate auf 4,2% geklettert und die Reaktion von Donald Trump: Ich liebe die Inflation, sagt der Präsident. Von den Demokraten heißt es, das zeigt, wie Trump die finanziellen Probleme der Menschen missachtet. Bei Bundesjugendspielen soll es wieder um schneller, höher und weiter gehen. Wie die Bild berichtet, wollen die Bildungsminister der Länder heute beschließen, dass bei den Wettkämpfen der Dritt- und Viertklässler wieder Stoppuhr und Zentimetermaß zum Einsatz kommen.
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1: Um kurz nach 8. Na, gucken wir mal. Ich habe eigentlich nichts zu melden. Ja, also keine Staus angezeigt momentan. Und Blitzer sind neu auch nicht gemeldet, aber alle anderen, die wir auf der Liste haben, die findet ihr auf radio7.de. Und damit allen unterwegs gute und sichere Fahrt.
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1: An diesem Feierabend versöhnt uns ja die Tatsache,

Guten Abend am Donnerstag. Die Ecke ist das hier auf Radio 7. Ich habe das Studio schon mal auf Höchsttemperatur geheizt und mich gerade in meinen Bikini geschmissen, gezwängt, der im Winter auch irgendwie eingegangen ist. Ja, ja, haha, das hättet ihr wohl gerne, was? Und dann noch ein Video aus dem Studio. Nee, das war ein Scherz, ne? Ich mach dem Kopfkino jetzt auch gleich ein Ende. Ich wollte nur irgendwie ein Pool-Feeling erzeugen, weil selbst die Jungs von BTS, der wohl bekanntesten und erfolgreichsten K-Pop-Bands, haben Klamotten an. Am Pool, im Video zu Swim, dem neuesten Hit. Dem ersten, den sie nach der Reunion, nach ihrer Militärzeit, ja, das müssen die halt da, wieder in die Charts gebracht hat. Schätze, nach dem Drill war dieser relaxte Sound einfach mal notwendig. Und den teilen wir gern mit euch. Hier ist auf der Radio 7 Playlist BTS mit Swim.

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1: Kurz vor halb neun, Radio 7 hier mit der Elke. Hier geht's gleich weiter mit mehr Musik, nach halb mit Rock, Pop, Punk. So jedenfalls wird die Musik von den All-American Rejects beschrieben. Außerdem gibt's Dance Beats von Robin Schulz oder der von Bibi Rexha zurückgeholte recycelte Hit von Faithless aus den 90ern ist dabei noch vor neun.
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1: Eine Meldung für die A8 Stuttgart-München zwischen Burger und Zuchmarshausen. Ein Unfall, da ist ein LKW beteiligt, da laufen jetzt die Rettungs- und Bergungsarbeiten. Mittlere und rechte Spur sind gesperrt, rechnet auf jeden Fall hier mit Behinderungen. Das war's, neue Blitzer sind keine gemeldet, alle anderen findet ihr auf radio7.de. Allen unterwegs, gute und sichere Fahrt.
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1: So, ihr sammelt gerade auch Fleißpunkte, weil ihr jetzt noch bei der Wäsche am Bügelbrett Überstunden macht. Ja, die T-Shirts können wir am Wochenende wieder brauchen. Bis dahin wärmen wir uns am neuesten Hit von Taylor Swift auf gleich oder auch an der durchdringenden Stimme von Ben.

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0: Unforgettable. So, jetzt läuft sie also, die Fußball-WM in USA und Mexiko. Das Eröffnungsspiel wird gleich um 9 unserer Zeit angepfiffen. Hallo erstmal, hier ist die Elke auf Radio 7. Auf jeden Fall, das Radio 7 Morgenteam war heute früh auch ganz angefixt. Selbst unsere Anna, die eigentlich gar kein großer Fußballfan ist, aber...
1: Mich interessiert der DFB-TikTok-Account. Ey, ich warte gerade jeden Tag auf neue Videos von denen. Wirklich, es ist einfach so geil. Die haben so gute Laune und man fühlt sich einfach, als wäre man mit den Jungs auf Klassenfahrt. Wirklich, es ist einfach eine krasse Stimmung bei denen.
2: Okay, wie können wir das dann vorstellen? Was sieht man da so?
1: Also vor allem viele Behind-the-Scenes-Einblicke aus dem Quartier und vom Training. Die machen Kopfballduelle, jagen sich gegenseitig mit den Golfkarts über den Rasen, springen mit Klamotten im Pool, ranken Kartoffelgerichte. Also so genial, das war ja letztes Mal, ging ja Florian Witz total viral mit diesem TikTok.
3: Normale Kartoffeln, ich würde sogar sagen auf die 1.
2: Noch mit was für einem Elan.
1: Ja, super. Der hat Bock, der Junge.
4: So werden wir nicht Weltmeister.
1: Aber vielleicht mit Müller und Goretzka, die haben letztes Jahr nämlich Stadtland Fluss gespielt. Das müsst ihr euch mal geben.
5: Holland. Das ist auf gar keinen Fall richtig. Das ist auf gar keinen Fall richtig.
6: Wieso?
5: Weil das die Niederlande ist. Okay, Holland ist ein Bezirk in der Niederlande.
6: Also dann muss man, dann gilt das nur für D.
5: Kannst ja nicht für D.
6: Niederlande ist dann kein Land, sondern die Niederlande.
4: Sehr gut. Also Ehrgeiz ist auf jeden Fall da, jetzt müssen sie nur noch abliefern, ne?
1: Hoffentlich, weil je länger die in der WM drin bleiben, desto mehr TikTok-Videos gibt's auch. Oh bitte, strengt euch an, Jungs.
0: Oh ja, sehr gerne. Am Sonntag sind wir ja dann dran gegen unseren ersten Gruppengegner Curaçao. Und wie das diesjährige WM-Orakel dieses Spiel voraussagt, das hört ihr morgen früh beim Radio 7 Morgenteam. 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

0: Donnerstagabend, an dem Abend, an dem es losgeht mit der Fußball-WM. Aber irgendwie kickt mich das dieses Jahr nicht so doll. Es ist ja echt blöd für die arbeitende Bevölkerung. Die Spiele sind alle abends und in der Nacht. Naja, man kann ja stattdessen auch einfach die Hits auf Radio 7 genießen. Mehr Musik nach 9, auch mit ATB, Topic und A7S. Das neue Ding von Tiffany Harris, einer Newcomerin, ist dabei. Und Milo kommt. Außerdem Beats von David Guetta. Mehr Abwechslung auf Radio 7.
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0: Jetzt war es ja mal eine Weile trocken, aber neue Schauer kommen schon wieder rein. Die Werte gehen dabei runter auf 9 bis 5 Grad. Aktuell meldet Herbertingen schon nur noch 13. Göppingen und Ravensburg haben 14. Morgen dann auch erstmal wieder ungemütliches Schauerwetter, ehe es dann am Nachmittag auch mal wieder trocken bleibt und auflockert. Weiterhin weht ein frischer Wind. Aber morgen immerhin schon 16 bis 20 Grad. Und ab Samstag geht es dann mit einem neuen Hoch noch weiter aufwärts.
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2: Ich bin Lisa Schwarzkopf. Anpfiff für die Fußball-WM in Nordamerika. Das XXL-Turnier startet in diesen Minuten mit dem Eröffnungsspiel zwischen Co-Gastgeber Mexiko und Südafrika. In den kommenden fast 6 Wochen rollt in Mexiko, Kanada und den USA der Ball. 104 Spiele wird es insgesamt geben, so viele wie noch nie. Zu den Top-Favoriten gehören Europameister Spanien, Weltmeister Argentinien und Frankreich. Für Deutschland wird es am Sonntag zum ersten Mal ernst, gegen WM-Neuling Curaçao. Bei den Reformen im Land müssen alle an einem Strang ziehen. Das hat Kanzler Merz im Bundestag gefordert. Es sei schon was geschehen, aber es müsse weitergehen, sagte er bei einer Regierungserklärung. Zu dem Spitzentreffen von Bundesregierung, Arbeitgebern und Gewerkschaften sagte Merz weiter.
3: Dieses lange Gespräch hat in ausgesprochen guter, sehr konstruktiver Atmosphäre stattgefunden. Und wir werden es zu einzelnen Themen auch weiter fortsetzen, meine Damen und Herren.
2: Konkrete Entscheidungen zu Reformen bei den Themen Arbeitsmarkt, Sozialversicherung oder Bürokratieabbau gab es gestern nicht. Die sollen voraussichtlich bei einem Koalitionsausschuss Anfang Juli fallen. Geheime Infos sollen im Bundestag stärker geschützt werden. Darüber denkt die schwarz-rote Koalition laut Handelsblatt nach. Hintergrund sind Russland-Kontakte von AfD-Politikern. Zuletzt waren mehrere nach St. Petersburg gereist. Dort trafen sie unter anderem russische Vertreter, die auf westlichen Sanktionslisten stehen. US-Präsident Trump hat die für heute Nacht angedrohten Angriffe auf den Iran wieder abgesagt. Nach Gesprächen mit Teheran zeichne sich eine Verhandlungslösung ab, schrieb Trump auf seinem Online-Dienst. Angeblich soll ein Friedensabkommen bevorstehen. Details nannte Trump nicht. Zum ersten Mal seit 2023 hebt die Europäische Zentralbank den Leitzins wieder an. Der für Sparer wichtige Einlagenzinssatz wird auf 2,25% angehoben. Vorher lag er bei glatt 2%. Die EZB will mit der Zinserhöhung die durch den Krieg im Iran gestiegene Inflation wieder in den Griff bekommen.
0: Huch, was war denn das denn für ein nervöser Finger? Jetzt aber.
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0: Also geht doch. Und es lohnt sich eigentlich fast gar nicht, weil ich habe gar nicht viel zu melden. Wir haben auf der A8 Stuttgart-München zwischen Esslingen und Neuhausen beziehungsweise Wendlingen Stau und einen Zeitverlust von 15 Minuten. Das war's aber schon. Blitzer sind neue, auch keine gemeldet. Wenn ihr aber wissen wollt, wo die Anhänger stehen, einfach mal klicken auf radio7.de. Da sind die alle. Und ansonsten allen unterwegs gute und sichere Fahrt.
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0: Ihr habt Kinder? Dann kennt ihr das ja. Ihr versucht, die für irgendwas zu begeistern und genau. Diesem Phänomen gehen wir gleich mal nach.

geremixed hat, gemixt hat in 2007. 58 Wochen dann in unseren Charts gewesen, 46 Mal gab's Platin für Apologize. Kommt direkt nach dem aktuellen Chartkracher von Hunter X zum Mitsingen. Hier ist Golden.

0: guten Abend am Donnerstag. Die Elke spricht hier zu euch auf Radio 7. Ihr seid ja auch alle Kinder von irgendwem. Und wenn ihr dann auch selbst Kinder habt, dann werdet ihr euch jetzt vielleicht auch wieder erkennen.
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2: Eltern wollen ihren Kindern die Welt zeigen. Und kleine Kinder sind in der Regel wirklich von allem begeistert. Wenn Mama bei der Autofahrt sagt,
3: guck mal, ein Heißluftballon.
2: Da staunt das Kind. Später im Grundschulalter sind die Kids schon abgeklärter.
3: Hier, schau mal, ein Heißluftballon.
4: Ja, Mama, cool.
2: Dann kommt die Pubertät und die Kinder auf dem Rücksitz starren aufs Handy und haben Stöpsel im Ohr. Und Mama versucht durchzukommen.
3: Guck mal, ein Heißluftballon. Jetzt. Leon, schau mal!
2: Und Leon verdreht nur die Augen. Und irgendwann sind die Kinder erwachsen und nehmen dann ihre alte Mama im Auto mit. Schau mal, Mama, ein Heißluftballon.
3: Hä? Ist mir doch egal.
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0: Das ist euer Soundtrack für den Donnerstagabend mit Radio 7. Gleich Katy Perry dabei, Kato kommt, Flo Rida mit Whistle. Und wenn schon draußen noch kein Sommer wieder ist, dann halt hier Camila Cabello mit Strandfeeling und Havana. Gleich auf Radio 7.
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0: Um kurz nach 9:30 mit einer Meldung für die A8 Stuttgart-München zwischen Esslingen, Ab- und Zufahrt Neuhausen und Wendlingen. Stau und ein Zeitverlust von einer Viertelstunde. Das war's aber schon. Neue Blitzer keine gemeldet, aber alle anderen findet ihr auf jeden Fall auf radio7.de. Damit allen unterwegs, gute und sichere Fahrt.
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0: Und gleich mit dem neuen Hit, auf den ich mich schon sehr freue. Der ist von Teddy Swims. Mehr dazu erzähle ich euch gleich. Und außerdem Everybody's Darling Leonie jetzt am Start.

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Hallo alle, hier ist die Elke auf Radio 7 an eurem Donnerstagabend. Jetzt kommt hier frische und erfrischende neue Musik von Teddy Swims. Das ist auch so einer, der erstmal per YouTube Millionen begeistert hat mit seinen Coversongs, ehe er dann auch mit eigenen Hits in die Charts gekommen ist. Der hier zum Beispiel, den kennt ihr. Oder auch den zusammen mit David Guetta. Und jetzt kommt seine soulige Art wieder solo zurück mit Mr. Know-It-All. Gleich jetzt und hier neu auf der Radio 7 Playlist Teddy Swims.

0: Hallo, hier ist Radio 7 und wir sind die, die eure Spät- oder Nachtschicht aufhübschen. Nach 10 zum Beispiel mit Amy MacDonald, Miley Cyrus ist dabei und das neue Ding von Kygo und Khalid gibt's. Das ist mehr Musik mit mehr Abwechslung auf Radio 7.
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0: Jetzt war es ja eine ganze Weile trocken, aber neue Schauer sind schon unterwegs und kommen wieder rein. Die Werte gehen dann in der Nacht runter auf 9 bis 5 Grad. Aktuell haben wir aber noch 12 in Günzburg oder Heidenheim. Leutkirch meldet 11. Morgen dann auch erstmal wieder ungemütliches Schauerwetter, ehe es dann am Nachmittag auch mal wieder trocken bleibt und auflockert. Weiterhin weht frischer Wind, aber morgen immerhin schon 16 bis 20 Grad. Und ab Samstag geht es mit einem neuen Hoch dann auch wieder aufwärts.
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2: Ich bin Imme Kasten. Die Fußball-WM in Nordamerika ist offiziell eröffnet. Im legendären Aztekenstadion in Mexico City rollt der Ball. Zuvor gab es eine spektakuläre Eröffnungsfeier. Cornelius Dreger dazu.
3: Mit dabei natürlich Popstar Shakira. Sie liefert zusammen mit Burna Boy den offiziellen WM-Song Die Die und hat ihn jetzt während der Eröffnungsfeier auch das erste Mal live performt. Vor einem riesigen WM-Pokal im Mittelkreis und unterstützt von Maskottchen in Labubu-Form. Die WM wird das größte Turnier in der Geschichte der FIFA mit 48 Teams und insgesamt 104 Spielen. Fürs DFB-Team geht's Sonntag los gegen Curaçao.
2: Bundesjustizministerin Hubig will die Verjährungsfrist bei Vergewaltigung auf 20 Jahre verlängern. Die aktuelle Frist von 5 Jahren sei zu kurz, sagte Hubig dem Redaktionsnetzwerk Deutschland. Außerdem plädiert sie dafür, dass beim Sex künftig der Grundsatz nur Ja heißt Ja gelten soll, um Frauen besser zu schützen. Seit dem Start der 12-Uhr-Regel schwanken die Spritpreise so stark wie nie zuvor. Das zeigt eine ADAC-Auswertung. Mehr dazu von Philipp Nützig.
4: Bei Benzin lag die Differenz im Mai bei 15 Cent pro Liter. Bei Diesel waren es 18 Cent. Seit April dürfen Tankstellen die Spritpreise nur noch einmal am Tag erhöhen, und zwar mittags. Runter geht es hingegen immer. Vom ADAC heißt es, am günstigsten ist tanken bis zum Mittag. Da ist bei Diesel eine Ersparnis von 9,20 Euro oder mehr drin. Die 12-Uhr-Regel ist eine Maßnahme, um Autofahrer zu entlasten, ebenso wie der Tankrabatt, der Ende des Monats auslaufen soll.
2: Kanzler Merz hat im Bundestag dafür geworben, beim Reformkurs an einem Strang zu ziehen. Das Spitzentreffen von Regierung und Sozialpartnern gestern nannte er gut und konstruktiv. Entscheidungen gab es aber noch nicht. Die sollen Anfang Juli im Koalitionsausschuss fallen. Deutschland diskutiert weiter über ein Social-Media-Verbot. Der Ethikrat hat sich jetzt dagegen ausgesprochen, dass Kinder und Jugendliche Insta, TikTok und Co. pauschal nicht benutzen dürfen. Jana Klonikowski.
5: Der Ethikrat findet, dass ein Verbot nicht geeignet ist, um die Probleme in den Griff zu bekommen. Denn Risiken wie Sucht, Gewalt und Cybermobbing gäbe es ja auch bei den dann erlaubten Messengern oder auch bei Streamingdiensten. Dazu kommt, jedes Verbot kann auch irgendwie umgangen werden. Der Ethikrat ist für ein umfassendes Schutzkonzept. Da geht es etwa darum, Anbieter in die Pflicht zu nehmen, dass Eltern mehr auf die Bildschirmzeit ihrer Kinder achten und dass Smartphones an Schulen weniger oder gar nicht genutzt werden dürfen.
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0: Um kurz nach 10 mit einer Meldung für die A8 Stuttgart-München zwischen Esslingen und der Ab- und Zufahrt Neuhausen und Wendlingen. 2 Kilometer Stau. Momentan macht das einen Zeitverlust von einer Viertelstunde, die ihr einplanen müsst. Alles andere ist eigentlich harmlos und Blitzer sind aktuell auch keine gemeldet. Aber alle anderen Anhänger zum Beispiel findet ihr auf radio7.de. Damit allen unterwegs eine gute und sichere Fahrt.
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0: So, jetzt läuft sie also, die Fußball-WM in USA, Kanada und Mexiko. Hallo zusammen, die Elke hier auf Radio 7. 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
1: Und gleich gibt's hier für euch neue Musik aus Australien, also aus Australien und so gesehen auch aus Korea von Tame Impala und der koreanischen Sängerin Jennie. Beats von Robin Schulz dabei, das Hammer-Duo Elton John und Dua Lipa.

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Dann Donnerstag, hier ist Radio 7 mit der Ecke. Und noch ist ja gerade die berühmte Übergangsjacke angesagt. Ja, also ich habe die heute Abend auch dabei, so die Fleece mit dem etwas dickeren Futter. Im Allgäu kann man sogar einen Wintermantel brauchen. Ja, es hat da geschneit. Die Gipfel von Fell und Nebelhorn sind weiß, aber am Wochenende kommt ja der Sommer zurück. Und wir stimmen uns schon mal ein mit frischem Sound von einem australischen Multi-Instrumentalisten, Sänger und Produzenten. Tame Impala, den kennen bei uns nur wenige. Dafür ist die Sängerin der K-Pop-Erfolgsband Jennie auf jeden Fall euren Kids ein Begriff. Und die beiden haben sich zusammengetan und erobern jetzt unsere Charts. Bereits auf Platz 3 ist Dracula, neu auf der Radio 7 Playlist.

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1: Am Donnerstagabend, schön, dass ihr bei mir seid. Ja, die Fußball-WM hat heute gestartet. Und einer der offiziellen WM-Songs heißt Leiter von Jelly Roll und Karin Leon. Und überraschend daran finde ich, es geht um Freiheit, Gebet und um Gott. Jelly Roll singt, wie leicht er sich fühlt, seit seine inneren Ketten gefallen sind. Der frühere Junkie und Drogendealer sagt offen, Gott hat ihm geholfen, aus Drogen und Kriminalität rauszukommen. Mit Fußball hat das ehrlich gesagt wenig zu tun. Und trotzdem, vielleicht gibt der Song einen Anstoß, sodass auch andere Menschen frei werden von ihren inneren Ketten. Ich wünsche euch eine gute Nacht. Am Mikrofon Damaris Binder von der Evangelischen Kirche.
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3: Neue Schauer sind schon wieder unterwegs. Die Werte gehen dabei runter bis morgen früh auf 9 bis 5 Grad. Morgen dann auch erstmal nochmal ungemütliches Schauerwetter, ehe es dann am Nachmittag auch schon mal trocken bleibt und auflockert. Weiterhin allerdings weht frischer Wind. Aber morgen immerhin schon 16 bis 20 Grad. Ab Samstag geht es dann mit einem neuen Hoch mit dem Wetter aufwärts.
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4: Ich bin Imme Kasten. Die Fußball-WM in Nordamerika ist offiziell eröffnet. Im legendären Aztekenstadion in Mexico City rollt der Ball. Zuvor gab es eine spektakuläre Eröffnungsfeier mit Popstar Shakira. Sie liefert zusammen mit Burna Boy den offiziellen WM-Song Die Die und hat ihn jetzt während der Eröffnungsfeier auch das erste Mal live performt. Die WM wird das größte Turnier in der Geschichte der FIFA mit 48 Teams und insgesamt 104 Spielen. Fürs DFB-Team geht's Sonntag los gegen Curaçao. Die Verjährungsfrist bei Vergewaltigung soll verlängert werden. Dafür macht sich Bundesjustizministerin Hubig stark. 5 Jahre sind es derzeit, das sei zu kurz, sagte sie dem Redaktionsnetzwerk Deutschland. Hubig hält 20 Jahre für angemessen. Bei den Reformen im Land müssen alle an einem Strang ziehen. Das hat Kanzler Merz im Bundestag gefordert. Es sei schon etwas geschehen, aber es müsse weitergehen, sagte er bei einer Regierungserklärung. Zu dem Spitzentreffen von Bundesregierung, Arbeitgebern und Gewerkschaften sagte Merz weiter.
5: Dieses lange Gespräch hat in ausgesprochen guter, sehr konstruktiver Atmosphäre stattgefunden. Und wir werden es zu einzelnen Themen auch weiter fortsetzen, meine Damen und Herren.
4: Konkrete Beschlüsse zu Reformen bei den Themen Arbeitsmarkt, Sozialversicherung oder auch Bürokratieabbau gab es nicht. Die sollen voraussichtlich bei einem Koalitionsausschuss Anfang Juli fallen. Die Reform des Heizungsgesetzes ist noch nicht einmal beschlossen und schon überlegt die Linke, dagegen zu klagen. Das hat die Fraktion im Bundestag angekündigt. Das Gesetz sei ein Rückschritt in Sachen Klimaschutz und dadurch eventuell verfassungswidrig, heißt es. Deutschland diskutiert weiter über ein Social-Media-Verbot. Der Ethikrat hat sich jetzt dagegen ausgesprochen, dass Kinder und Jugendliche Insta, TikTok und Co. pauschal nicht benutzen dürfen. Jana Klonikowski.
6: Der Ethikrat findet, dass ein Verbot nicht geeignet ist, um die Probleme in den Griff zu bekommen. Denn Risiken wie Sucht, Gewalt und Cybermobbing gäbe es ja auch bei den dann erlaubten Messengern oder auch bei Streamingdiensten. Dazu kommt, jedes Verbot kann auch irgendwie umgangen werden. Der Ethikrat ist für ein umfassendes Schutzkonzept. Da geht es etwa darum, Anbieter in die Pflicht zu nehmen, dass Eltern mehr auf die Bildschirmzeit ihrer Kinder achten und dass Smartphones an Schulen weniger oder gar nicht genutzt werden dürfen.

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2: Wie ist das, wenn sich Vegetarier streiten? Haben die dann auch Beef? Und wenn sie verliebt sind, Schmetterlinge im Bauch? Und woher weiß eine Thermoskanne, welche Jahreszeit gerade ist? Und hält im Winter Getränke warm und im Sommer kalt?
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5: Ich bin Imme Kasten. Die Fußball-WM in Nordamerika ist offiziell eröffnet. Im legendären Aztekenstadion in Mexico City rollt der Ball. Zuvor gab es eine spektakuläre Eröffnungsfeier mit Popstar Shakira. Sie liefert zusammen mit Burna Boy den offiziellen WM-Song Die Die und hat ihn jetzt während der Eröffnungsfeier auch das erste Mal live performt. Die WM wird das größte Turnier in der Geschichte der FIFA mit 48 Teams und insgesamt 104 Spielen. Fürs DFB-Team geht's Sonntag los gegen Curaçao. Die Verjährungsfrist bei Vergewaltigung soll verlängert werden. Dafür macht sich Bundesjustizministerin Hubig stark. 5 Jahre sind es derzeit, das sei zu kurz, sagte sie dem Redaktionsnetzwerk Deutschland. Hubig hält 20 Jahre für angemessen. Bei den Reformen im Land müssen alle an einem Strang ziehen. Das hat Kanzler Merz im Bundestag gefordert. Es sei schon etwas geschehen, aber es müsse weitergehen, sagte er bei einer Regierungserklärung. Zu dem Spitzentreffen von Bundesregierung, Arbeitgebern und Gewerkschaften sagte Merz weiter:
6: Dieses lange Gespräch hat in ausgesprochen guter, sehr konstruktiver Atmosphäre stattgefunden. Und wir werden es zu einzelnen Themen auch weiter fortsetzen, meine Damen und Herren.
5: Konkrete Beschlüsse zu Reformen bei den Themen Arbeitsmarkt, Sozialversicherung oder auch Bürokratieabbau gab es nicht. Die sollen voraussichtlich bei einem Koalitionsausschuss Anfang Juli fallen. Die Reform des Heizungsgesetzes ist noch nicht einmal beschlossen und schon überlegt die Linke dagegen zu klagen. Das hat die Fraktion im Bundestag angekündigt. Das Gesetz sei ein Rückschritt in Sachen Klimaschutz und dadurch eventuell verfassungswidrig, heißt es. Deutschland diskutiert weiter über ein Social-Media-Verbot. Der Ethikrat hat sich jetzt dagegen ausgesprochen, dass Kinder und Jugendliche Insta, TikTok und Co. pauschal nicht benutzen dürfen. Jana Klonikowski.
7: Der Ethikrat findet, dass ein Verbot nicht geeignet ist, um die Probleme in den Griff zu bekommen. Denn Risiken wie Sucht, Gewalt und Cybermobbing gäbe es ja auch bei den dann erlaubten Messengern oder auch bei Streamingdiensten. Dazu kommt, jedes Verbot kann auch irgendwie umgangen werden. Der Ethikrat ist für ein umfassendes Schutzkonzept. Da geht es etwa darum, Anbieter in die Pflicht zu nehmen, dass Eltern mehr auf die Bildschirmzeit ihrer Kinder achten und dass Smartphones an Schulen weniger oder gar nicht genutzt werden dürfen.
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8: Neue Schauer sind schon wieder unterwegs. Die Werte gehen dabei runter bis morgen früh auf 9 bis 5 Grad. Morgen dann auch erstmal nochmal ungemütliches Schauerwetter, ehe es dann am Nachmittag auch schon mal trocken bleibt und aufflockert. Weiterhin allerdings weht frischer Wind. Aber morgen immerhin schon 16 bis 20 Grad. Ab Samstag geht es dann mit einem neuen Hoch mit dem Wetter aufwärts.
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9: Ich bin Imme Kasten. Sie läuft, die Fußball-WM. Im Aztekenstadion in Mexiko-Stadt hat es das erste Spiel gegeben zwischen Co-Gastgeber Mexiko und Südafrika. Mexiko setzte sich dabei mit 2:0 durch. Es gab 2 Platzverweise für Südafrika, einen für Mexiko. Ja, und vor dem Spiel gab es eine große Eröffnungsfeier mit internationalen Musikstars. Die WM wird das größte Turnier in der Geschichte der FIFA mit 48 Teams und insgesamt 104 Spielen. Fürs DFB-Team geht's am Sonntag los gegen Curaçao. Bundesjustizministerin Hubig will die Verjährungsfrist bei Vergewaltigung auf 20 Jahre verlängern. Die aktuelle Frist von 5 Jahren sei zu kurz, sagte Hubig dem Redaktionsnetzwerk Deutschland. Außerdem plädiert sie dafür, dass beim Sex künftig der Grundsatz nur Ja heißt Ja gelten soll, um Frauen besser zu schützen. Nach dem Reformgipfel im Kanzleramt sind die Gewerkschaften bereit zu weiteren Spitzentreffen. Zu einzelnen Themen sollte es einen vertieften Austausch geben. Man stehe jederzeit bereit, heißt es in einem gemeinsamen Statement. Ähnlich äußerte sich Kanzler Merz in einer Regierungserklärung im Bundestag. Das Treffen nannte er gut und konstruktiv.
10: Ich möchte, dass wir zuhören, dass wir dann aber auch Entscheidungen treffen. Und genau daran arbeiten wir in der Bundesregierung.
9: Konkrete Beschlüsse zu Arbeitsmarktreformen oder Bürokratieabbau gab es bei dem Treffen nicht. Die soll es voraussichtlich bei einem Koalitionsausschuss im kommenden Monat geben. US-Präsident Trump hat die für heute Nacht angedrohten Angriffe auf den Iran wieder abgesagt. Nach Gesprächen mit Teheran zeichnet sich eine Verhandlungslösung ab, schrieb er auf seinem Online-Portal. Angeblich soll ein Friedensabkommen bevorstehen. Details nannte Trump nicht. Seit dem Start der 12-Uhr-Regel schwanken die Spritpreise so stark wie nie zuvor. Das zeigt eine ADAC-Auswertung. Mehr dazu von Philipp Nützig.
11: Bei Benzin lag die Differenz im Mai bei 15 Cent pro Liter. Bei Diesel waren es 18 Cent. Seit April dürfen Tankstellen die Spritpreise nur noch einmal am Tag erhöhen, und zwar mittags. Runter geht es hingegen immer. Vom ADAC heißt es, am günstigsten ist tanken bis zum Mittag. Da ist bei Diesel eine Ersparnis von 9,20 Euro oder mehr drin. Die 12-Uhr-Regel ist eine Maßnahme, um Autofahrer zu entlasten, ebenso wie der Tankrabatt, der Ende des Monats auslaufen soll.

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4: Könnt ihr jederzeit melden, Stausblitzer, wenn ihr was entdeckt habt heute Morgen. Wie nochmal?
5: Du hast es noch übersetzt in eine andere Sprache, oder? Ja, sehr gut, haben wir das
4: also
5: verstanden. Ja.
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5: Telefon.
4: Oder Sprachnachricht.
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6: Ich bin Imme Kasten. Sie läuft, die Fußball-WM. Im Aztekenstadion in Mexiko-Stadt hat es das erste Spiel gegeben zwischen Co-Gastgeber Mexiko und Südafrika. Mexiko setzte sich dabei mit 2:0 durch. Es gab 2 Platzverweise für Südafrika, einen für Mexiko. Ja, und vor dem Spiel gab es eine große Eröffnungsfeier mit internationalen Musikstars. Die WM wird das größte Turnier in der Geschichte der FIFA mit 48 Teams und insgesamt 104 Spielen. Fürs DFB-Team geht's am Sonntag los gegen Curaçao. Bundesjustizministerin Hubig will die Verjährungsfrist bei Vergewaltigung auf 20 Jahre verlängern. Die aktuelle Frist von 5 Jahren sei zu kurz, sagte Hubig dem Redaktionsnetzwerk Deutschland. Außerdem plädiert sie dafür, dass beim Sex künftig der Grundsatz nur Ja heißt Ja gelten soll, um Frauen besser zu schützen. Nach dem Reformgipfel im Kanzleramt sind die Gewerkschaften bereit zu weiteren Spitzentreffen. Zu einzelnen Themen sollte es einen vertieften Austausch geben. Man stehe jederzeit bereit, heißt es in einem gemeinsamen Statement. Ähnlich äußerte sich Kanzler Merz in einer Regierungserklärung im Bundestag. Das Treffen nannte er gut und konstruktiv.
7: Ich möchte, dass wir zuhören, dass wir dann aber auch Entscheidungen treffen. Und genau daran arbeiten wir in der Bundesregierung.
6: Konkrete Beschlüsse zu Arbeitsmarktreformen oder Bürokratieabbau gab es bei dem Treffen nicht. Die soll es voraussichtlich bei einem Koalitionsausschuss im kommenden Monat geben. US-Präsident Trump hat die für heute Nacht angedrohten Angriffe auf den Iran wieder abgesagt. Nach Gesprächen mit Teheran zeichnet sich eine Verhandlungslösung ab, schrieb er auf seinem Online-Portal. Angeblich soll ein Friedensabkommen bevorstehen. Details nannte Trump nicht. Seit dem Start der 12-Uhr-Regel schwanken die Spritpreise so stark wie nie zuvor. Das zeigt eine ADAC-Auswertung. Mehr dazu von Philipp Nützig.
8: Bei Benzin lag die Differenz im Mai bei 15 Cent pro Liter. Bei Diesel waren es 18 Cent. Seit April dürfen Tankstellen die Spritpreise nur noch einmal am Tag erhöhen, und zwar mittags. Runter geht es hingegen immer. Vom ADAC heißt es, am günstigsten ist tanken bis zum Mittag. Da ist bei Diesel eine Ersparnis von 9,20 Euro oder mehr drin. Die 12-Uhr-Regel ist eine Maßnahme, um Autofahrer zu entlasten, ebenso wie der Tankrabatt, der Ende des Monats auslaufen soll.
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3: Schuhe zu kaufen ist eine Wissenschaft. Und wenn du mit einer Expertin gemeinsam einkaufen gehst, also mit einer sogenannten Frau, dann überlegt die noch, ob der Schuh zum Outfit passt und zum Anlass und zum Job und ob der sich gut reinigen lässt und ob der einen schlanken Fuß macht.
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8: Ich bin Imme Kasten. Die Fußball-WM in Nordamerika ist eröffnet. Im ersten Spiel hat Co-Gastgeber Mexiko Südafrika im Aztekenstadion von Mexiko-Stadt mit 2:0 besiegt. Und dabei gab es insgesamt 3 Platzverweise. Vor dem Anpfiff hatten internationale Musikstars die WM mit einer großen Eröffnungsfeier eingeläutet. Cornelius Dreger.
9: Mit dabei natürlich Popstar Shakira. Sie liefert zusammen mit Burner Boy den offiziellen WM-Song Die Die und hat ihn jetzt während der Eröffnungsfeier auch das erste Mal live performt. Vor einem riesigen WM-Pokal im Mittelkreis und unterstützt von Maskottchen in Labubu-Form. Die WM wird das größte Turnier in der Geschichte der FIFA mit 48 Teams und insgesamt 104 Spielen. Fürs DFB-Team geht's Sonntag los gegen Curaçao.
8: US-Präsident Trump hat die für heute Nacht angedrohten Angriffe auf den Iran wieder abgesagt. Nach Gesprächen mit Teheran zeichnet sich eine Verhandlungslösung ab, schrieb er auf seinem Online-Portal. Angeblich soll ein Friedensabkommen bevorstehen. Details nannte Trump nicht. Die Verjährungsfrist bei Vergewaltigung soll verlängert werden. Dafür macht sich Bundesjustizministerin Hubig stark. 5 Jahre sind es derzeit, das ist zu kurz, sagte sie dem Redaktionsnetzwerk Deutschland. Mehr von Dirk Justes.
10: Hubig hält 20 Jahre für angemessen, sowie bei vergleichbar schweren Verbrechen auch. Außerdem ist Hubig dafür, dass beim Sex künftig das Prinzip Neujahr heißt Ja gelten soll, um Frauen besser zu schützen. Viele europäische Staaten hätten diese Regelung schon, sagte die SPD-Ministerin. Sie sehe darin ein Vorbild.
8: Kanzler Merz hat im Bundestag dafür geworben, beim Reformkurs an einem Strang zu ziehen. Das Spitzentreffen von Regierung und Sozialpartnern gestern nannte er gut und konstruktiv. Entscheidungen gab es aber noch nicht. Die sollen Anfang Juli im Koalitionsausschuss fallen. Deutschland diskutiert weiter über ein Social-Media-Verbot. Der Ethikrat hat sich jetzt dagegen ausgesprochen, dass Kinder und Jugendliche Insta, TikTok und Co. pauschal nicht benutzen dürfen. Jana Klonikowski.
11: Der Ethikrat findet, dass ein Verbot nicht geeignet ist, um die Probleme in den Griff zu bekommen. Denn Risiken wie Sucht, Gewalt und Cybermobbing gäbe es ja auch bei den dann erlaubten Messengern oder auch bei Streamingdiensten. Dazu kommt, jedes Verbot kann auch irgendwie umgangen werden. Der Ethikrat ist für ein umfassendes Schutzkonzept. Da geht es etwa darum, Anbieter in die Pflicht zu nehmen, dass Eltern mehr auf die Bildschirmzeit ihrer Kinder achten und dass Smartphones an Schulen weniger oder gar nicht genutzt werden dürfen.

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3: In der Beziehung gibt es wenige einfache Kniffe, um die Partnerin auf die Palme zu bringen. Ganz wichtig, niemals diese Glasduschwand abziehen nach dem Duschen. Dann gibt das dieses hübsche Kalktropfenmuster. Und benutztes Geschirr stellen wir ins Spülbecken und niemals in die Spülmaschine.
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7: Ich bin Imme Kasten. Die Fußball-WM in Nordamerika ist eröffnet. Im ersten Spiel hat Co-Gastgeber Mexiko Südafrika im Aztekenstadion von Mexiko-Stadt mit 2:0 besiegt. Und dabei gab es insgesamt 3 Platzverweise. Vor dem Anpfiff hatten internationale Musikstars die WM mit einer großen Eröffnungsfeier eingeläutet. Cornelius Dreger.
8: Mit dabei natürlich Popstar Shakira. Sie liefert zusammen mit Burner Boy den offiziellen WM-Song Die Die und hat ihn jetzt während der Eröffnungsfeier auch das erste Mal live performt. Vor einem riesigen WM-Pokal im Mittelkreis und unterstützt von Maskottchen in Labubu-Form. Die WM wird das größte Turnier in der Geschichte der FIFA mit 48 Teams und insgesamt 104 Spielen. Fürs DFB-Team geht's Sonntag los gegen Curaçao.
7: US-Präsident Trump hat die für heute Nacht angedrohten Angriffe auf den Iran wieder abgesagt. Nach Gesprächen mit Teheran zeichnet sich eine Verhandlungslösung ab, schrieb er auf seinem Online-Portal. Angeblich soll ein Friedensabkommen bevorstehen, Details nannte Trump nicht. Die Verjährungsfrist bei Vergewaltigung soll verlängert werden. Dafür macht sich Bundesjustizministerin Hubig stark. 5 Jahre sind es derzeit, das ist zu kurz, sagte sie dem Redaktionsnetzwerk Deutschland. Mehr von Dirk Justes.
9: Hubig hält 20 Jahre für angemessen, sowie bei vergleichbar schweren Verbrechen auch. Außerdem ist Hubig dafür, dass beim Sex künftig das Prinzip nur Ja heißt Ja gelten soll, um Frauen besser zu schützen. Viele europäische Staaten hätten diese Regelung schon, sagte die SPD-Ministerin. Sie sehe darin ein Vorbild.
7: Kanzler Merz hat im Bundestag dafür geworben, beim Reformkurs an einem Strang zu ziehen. Das Spitzentreffen von Regierung und Sozialpartnern gestern nannte er gut und konstruktiv. Entscheidungen gab es aber noch nicht. Die sollen Anfang Juli im Koalitionsausschuss fallen. Deutschland diskutiert weiter über ein Social-Media-Verbot. Der Ethikrat hat sich jetzt dagegen ausgesprochen, dass Kinder und Jugendliche Insta, TikTok und Co. pauschal nicht benutzen dürfen. Jana Klonikowski.
10: Der Ethikrat findet, dass ein Verbot nicht geeignet ist, um die Probleme in den Griff zu bekommen. Denn Risiken wie Sucht, Gewalt und Cybermobbing gäbe es ja auch bei den dann erlaubten Messengern oder auch bei Streamingdiensten. Dazu kommt, jedes Verbot kann auch irgendwie umgangen werden. Der Ethikrat ist für ein umfassendes Schutzkonzept. Da geht es etwa darum, Anbieter in die Pflicht zu nehmen, dass Eltern mehr auf die Bildschirmzeit ihrer Kinder achten und dass Smartphones an Schulen weniger oder gar nicht genutzt werden dürfen.

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4: Super, Finja.
3: Wenn das Kind einfach nur irgendwas macht, wird es allerdings auch sehr oft gelobt von den Eltern.
4: Ganz toll hast du Pipi gemacht, Finja.
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5: Ja, ja, wenn Störche im Radio 7 Land Liebe machen, dann sind sie viel zu laut. Rund um den Bodensee habe ich vorhin gelesen, dass es tatsächlich Politiker gibt, die ein politisches Eingreifen fordern.
6: Ja, und da fragen wir uns, ist das wirklich so heftig? Ich meine, Störche bespringen sich nur wenige Sekunden lang.
5: Ja, Linda, dafür aber mehrmals am Tag. Also, da wären wir doch alle gern ein bisschen Storch.